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1: Ich bin Florian Klaus. Der Verfassungsschutz stuft mehrere Landesverbände der AfD als gesichert rechtsextrem ein. Auf Bundesebene läuft ein Rechtsstreit, ob die Einstufung zulässig ist. AfD-Chef Chrupalla will in Zukunft verhindern, dass der Verfassungsschutz die Partei beobachten kann.
2: Wir wollen die Innenministerien, wenn wir die Wahlen gewinnen in Ostdeutschland, natürlich stellen. Und dann werden wir uns auch dem Thema Verfassungsschutz annehmen. Und weil dann ist es eine weisungsgebundene Behörde. Und wir werden dafür sorgen, dass politische Parteien in diesem Land nicht mehr beobachtet werden können.
1: Das hat er bei Phoenix gesagt. Chrupalla ist gemeinsam mit Alice Weidel an der Spitze der AfD wiedergewählt worden. Am Rande des AfD-Parteitags haben Zehntausende dagegen protestiert. Dabei ist es laut Polizei, abgesehen von kleineren Auseinandersetzungen, weitgehend friedlich geblieben. Bundesumweltminister Schneider, der selbst aus Erfurt stammt, hat den Zusammenhalt der Demonstranten vor Ort gelobt. Er sagte, die AfD sei kein Ostphänomen, sondern ein Thema, das ganz Deutschland bedrohe. Die Bundesärztekammer findet es gut, dass die Bundesregierung Tabak und bestimmte alkoholische Getränke stärker besteuern will. Aus ihrer Sicht sollten die Maßnahmen aber weitergehen. Auch die Steuern auf Bier und Wein sollten aus ärztlicher Sicht steigen, heißt es in einer Mitteilung. Damit solle verhindert werden, dass Leute darauf ausweichen, wenn etwa Spirituosen teurer werden. So könnte demnach der Alkoholkonsum insgesamt gesenkt werden. Bei der Fußball-WM stehen die ersten Viertelfinalisten fest. Für Paraguay ist nach dem Sieg gegen Deutschland Schluss gewesen, aber auch für Frankreich war das Team ein unbequemer Gegner. Mit einem Elfmeter hat Starstürmer Kylian Mbappé die Franzosen zum 1:0 und damit in die nächste Runde geschossen. Dort geht es gegen die Marokkaner, die Co-Gastgeber Kanada mit einem 3:0 aus dem Turnier geworfen haben.
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1: Ich bin Florian Klaus. Trotz einzelner Zwischenfälle sind die Proteste gegen den AfD-Parteitag in Erfurt weitgehend friedlich geblieben. Laut Polizei waren mehr als 30.000 Demonstranten dort, die Veranstalter sprachen von 50.000. Bei den Kundgebungen sprach unter anderem auch Bundesumweltminister Schneider. Der aus Erfurt stammende SPD-Politiker sagte, die AfD sei kein Ostphänomen, sondern ein Thema, das ganz Deutschland bedrohe. Auf dem Parteitag wurde die Spitze aus Tino Chrupalla und Alice Weidel bestätigt. Die besten Jahre Deutschlands liegen nicht hinter uns. Mit diesen Worten hat Bundeskanzler Merz zu mehr Optimismus aufgerufen. Beim Landesparteitag der NRW-CDU hat er Kritikern seines Reformkurses entgegengehalten.
2: Kulturpessimisten, Untergangspropheten, Nöler, Nörgler, Empörte, Berufskritiker, wegtreten. Wir gehen mit Zuversicht und Optimismus an die Arbeit und wir bringen unser Land wieder auf Kurs. Herzlichen Dank, liebe Freundinnen und Freunde.
1: Kritik hatte es zuletzt besonders an der geplanten Verschärfung der Regeln für Krankschreibungen gegeben. Bei der Feier zum 250. Gründungstag der USA haben tausende Besucher die Festmeile in Washington verlassen müssen. Der Grund? Ein Unwetter. Bei der Veranstaltung sollte es neben Konzerten auch eine Rede von US-Präsident Trump geben. Und Trump hat angekündigt, dass er die auch noch halten will, egal wann. Nach dem Sieg gegen Deutschland bei der Fußball-WM hat es Paraguay auch Frankreich nicht leicht gemacht. Ein Elfmetertor des Starstürmers Kylian Mbappé hat aber für ein 1:0

0: Nullerfolg der Franzosen gereicht. Damit stehen sie jetzt wie auch Marokko im Viertelfinale. Die Marokkaner hatten Co-Gastgeber Kanada vorher mit 3:0 geschlagen.
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1: Florian Klaus, guten Morgen. Zehntausende sind in Erfurt gegen die AfD auf die Straße gegangen. Bei einer Kundgebung hat unter anderem auch die Chefin des Gewerkschaftsbunds Fahimi gesprochen.
2: Für uns ist klar, von der ersten Stunde an stehen Gewerkschaften in der ersten Reihe, wenn es um den Kampf gegen Rechtsextremismus und Faschismus geht.
1: Fahimi hat ein Verbotsverfahren gegen die AfD gefordert. Anlass für die laut Polizei weitgehend friedlichen Proteste war der Bundesparteitag der AfD in der Stadt. Dort sind Alice Weidel und Tino Chrupalla als Spitzenduo wiedergewählt worden. Bundesverteidigungsminister Pistorius will verhindern, dass die AfD an geheime Informationen kommt, falls sie in Zukunft Teil einer Regierung wird. Die Nähe der Partei zu Russland sei nicht zu übersehen, hatte der Bild am Sonntag gesagt. Auf das Szenario einer künftigen absoluten Mehrheit der AfD in Sachsen-Anhalt angesprochen, sagte er, das wäre ein sehr schlechtes Zeichen. Die AfD lasse keinen Zweifel daran, was sie mit unserer Demokratie vorhaben.

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1: Die Erfolgsgeschichte Deutschlands ist laut Friedrich Merz nicht auserzählt. Der Bundeskanzler hat beim Landesparteitag der NRW-CDU zu Optimismus aufgerufen. Zu Kritikern seines Reformkurses sagte er, dass Kulturpessimisten, Untergangspropheten, Nöler, Nörgler und empörte Berufskritiker wegtreten sollten. Kritik gibt es aktuell unter anderem wegen der härteren Regeln für Krankschreibungen, die kommen sollen. Bei der Fußball-WM stehen die ersten Viertelfinalisten fest. Für Paraguay ist nach dem Sieg gegen Deutschland Schluss gewesen, aber auch für Frankreich war das Team ein unbequemer Gegner. Mit einem Elfmeter hat Starstürmer Kylian Mbappé die Franzosen zum 1:0 und damit in die nächste Runde geschossen. Dort geht es gegen die Marokkaner, die Co-Gastgeber Kanada mit einem 3:0 aus dem Turnier geworfen haben.
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1: Ich bin Angela Kress. Guten Morgen. Heute geht in Erfurt der AfD-Bundesparteitag zu Ende. Gestern haben Zehntausende gegen das Treffen protestiert. Das Bündnis Widersetzen sprach von rund 50.000 Menschen, die Polizei von gut 30.000. Gestern wurden die Parteispitzen Weidel und Chrupalla im Amt bestätigt. Ob es heute wieder zu Protesten kommt, ist unklar. Es ist nicht bekannt, dass größere Aktionen angekündigt sind. Erst Hitze, dann Sturm. Das Wetter meint es nicht gut mit den Feierlichkeiten zum 250. Gründungstag der USA in Washington. Tausende Besucher mussten das Festgelände wegen einer Unwetterwarnung verlassen. In mehreren Städten im Osten der USA waren vorher schon wegen Temperaturen von mehr als 40 Grad Veranstaltungen abgesagt worden. Auch die Parade in der Hauptstadt ist ausgefallen. Bei einer der größten CSD-Paraden in Europa werden heute in Köln wieder viele Menschen erwartet. Die Veranstalter rechnen mit mehr als 1 Million Menschen, die zum Christopher Street Day kommen. Bei der Parade werden etwa 60.000 Teilnehmer durch die Innenstadt ziehen. Die Polizei ist nach eigenen Angaben mit mehreren hundert Beamten im Einsatz, um die Versammlung zu schützen. Paraguay ist nach dem Sieg gegen Deutschland bei der Fußball-WM auch für Frankreich ein unangenehmer Gegner gewesen. Durch ein Elfmetertor haben es die Franzosen aber mit 1:0 ins Viertelfinale geschafft. Einige Kritik gab es am Schiedsrichter, dem etwa der Experte Patrick Ittrich bei Magenta TV Kontrollverlust vorgeworfen hat. In der nächsten Runde trifft Frankreich auf Marokko. Die Marokkaner hatten Kanada mit 3:0 besiegt.
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1: Ich bin Angela Kress. Guten Morgen. Deutschlands Böden sind trocken, besonders im Süden und Osten des Landes. Das liegt laut dem Helmholtz-Zentrum für Umweltforschung weniger an der vergangenen heftigen Hitzewelle, sondern eher daran, dass es in den vergangenen 8 Monaten zu wenig Niederschläge gegeben hat. Die Experten warnen unter anderem vor Belastungen für Wälder und einer schlechteren Ernte, etwa beim Mais. Mit der AfD zusammenarbeiten, ja oder nein? Die Menschen in Deutschland sind in dieser Frage uneinig. In einer INSA-Umfrage hielten 42% der Befragten es für richtig, dass Union und SPD keine Zusammenarbeit oder Koalition wollen. 39% halten es für falsch. In Erfurt geht heute der AfD-Parteitag zu Ende. Zehntausende gingen gestern in der Stadt gegen das Treffen auf die Straßen. Die USA feiern 250. Gründungstag, aber das Wetter feiert nicht mit. Tausende wurden von der Festmeile evakuiert. Tina Eck berichtet aus Washington.
2: Auf der Festmeile hier in Washington gab es ein bisschen Chaos, als die Besucher wegen eines Gewittersturms evakuiert wurden. Keiner wusste, wohin und wie es weitergehen sollte. Viele buhten. Nur Trump ließ sich nicht von seiner Rede abbringen, die er überhaupt halten wollte, weil viele der eigentlich geplanten Performer im Vorfeld abgesagt hatten. Die ganze Fete war ihnen zu politisch.
1: Frankreich steht im Viertelfinale der Fußball-Weltmeisterschaft. Die Mannschaft setzte sich im Achtelfinale mit 1:0 gegen Paraguay durch. Zuvor hatte Marokko im Achtelfinale den WM-Co-Gastgeber Kanada mit 3:0 besiegt. Damit treffen Frankreich und Marokko am Donnerstag im Viertelfinale aufeinander.
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0: Ich bin Angela Kress. Guten Morgen. Die Reformpläne der Bundesregierung könnten zulasten vieler Frauen gehen. Davor warnt die Soziologin Jutta Almendinger in der Zeit. Als Beispiel nannte sie die geplante gesetzliche Kapitalrente. Bisher bekäme man für die Erziehung Rentenpunkte gutgeschrieben. Denke man das weiter, müsse der Staat zusätzlich am Kapitalmarkt einzahlen. Das sei aber bisher nicht vorgesehen. Frauen nehmen im Schnitt mehr Erziehungszeit als Männer. 40% der Arbeitnehmer gehen nicht davon aus, dass sie ihren Beruf bis zur Rente ausüben können. Das geht aus einer Befragung des Gewerkschaftsbundes hervor, schreiben die Funke-Zeitungen. Besonders denken das demnach Menschen, die etwa im Handwerk oder der Pflege arbeiten. Die Koalition plant, das Renteneintrittsalter an die Lebenserwartung zu koppeln, dann würde es langsam steigen. Der DGB fordert, Arbeitsbedingungen stärker in den Blick zu nehmen. Die Böden in Deutschland trocknen immer weiter aus, besonders im Süden und Osten. Das liege jedoch weniger an der vergangenen Hitzewelle, sondern eher daran, dass es seit Monaten zu wenig regnet. Das zeigt der Dürremonitor des Helmholtz-Zentrums für Umweltforschung. Soeta Sovali berichtet.
1: Süddeutschland leuchtet auf der Dürrekarte tiefrot und das hat Folgen. Vor allem Wälder geraten durch die hohen Temperaturen unter Stress. Dort steigt zum Beispiel das Risiko für Borkenkäfer. Und wenn es in den kommenden Wochen nicht deutlich mehr regnet, müssen Landwirte auch bei Mais und Zuckerrüben mit schlechteren Ernten rechnen.
0: Paraguay ist nach dem Sieg gegen Deutschland bei der Fußball-WM auch für Frankreich ein unangenehmer Gegner gewesen. Durch ein Elfmetertor haben es die Franzosen aber mit 1:0 ins Viertelfinale geschafft. In der nächsten Runde trifft Frankreich auf Marokko. Die Marokkaner hatten Kanada mit 3:0.

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2: Und damit einen schönen guten Morgen. Wir starten rein in die neueste Ausgabe. Mein Name ist Markus Braun und wie immer beginnen wir mit unseren Schlagzeilen. Ja, und den Regen haben sich in den letzten beiden Wochen sehr viele Menschen hier in Mainfranken herbeigewünscht. Ihr wahrscheinlich auch. Und auch unser Hör mal zu Autor Burkhard Vogt hat das getan, hat zum Thema Regen aber auch wieder ganz persönliche Gedanken und die möchte er heute in der neuesten Ausgabe von Hör mal zu präsentieren. Wir sind wieder mal sehr gespannt. Ja, und heute startet auch die Kilianiwallfahrtswoche und immer in der Woche davor lädt der Würzburger Bischof Paare ein, die 25, 50 oder sogar 60 Jahre verheiratet sind, und zwar in den Dom. Da haben wir uns gedacht, diese Chance nutzen wir und haben ein paar Tipps für eine lange Ehe erfragt. Und was dabei rausgekommen ist, tja, das hört ihr heute auch in der neuesten Ausgabe von Kreuz und Quer. Ja, und der heilige Kilian und seine Gefährten Kolonat und Totnan sind der Grund dafür, dass heutzutage die Wallfahrtswoche, das Volksfest und auch die Hefelesmess gefeiert werden. Doch wie war das eigentlich nochmal ganz genau mit diesen dreien? Wir lassen uns das heute von Experten erklären. Und wir bleiben gleich noch bei Kilian, Kolonat und Totnan, denn seit diesem Jahr gibt es diese drei auch als Playmobil-Figuren in der Limited Edition. Und auch in der Wallfahrtswoche kann man sie kaufen. Wir schauen uns das Thema nochmal ganz genau an. Und seit rund einem Jahr gibt es auch ein Wallfahrtsgebäck mit dem Namen Kilianstaler. Und eine Reporterin von uns war bei der Produktion dabei. Sehr, sehr spannend. Und am Ende gibt es dann wie gewohnt auch wieder einen Veranstaltungshinweis. Also eine gut gefüllte Sendung. Schön, dass ihr mit dabei seid. Und so starten wir rein am Sonntagmorgen in die neueste Ausgabe von Kreuz und Quer.

0: So klingt unser Sonntagmorgen mit der neuesten Ausgabe von Kreuz und Quer. Mein Name ist Markus Braun und es gibt ihn tatsächlich noch, den guten alten Regen. Und vergangene Woche wurde er immer wieder mal gesichtet hier bei uns in Mainfranken. Bei den einen mehr, bei den anderen weniger. Aber so oder so, der Regen tut der Natur auf jeden Fall gut. Und nach diesen heißen Temperaturen der letzten Tage hat er auch für ordentlich Abkühlung gesorgt. Und in dieser Woche hat sich unser Redakteur Burkhard Vogt wieder mal so seine Gedanken gemacht. Denn er findet, manchmal darf man den Regen auch durchaus spüren. Und was er damit genau meint, das hört ihr heute wieder selber. In der neuesten Ausgabe von Hör mal zu.
1: Ich war gerade mit dem Fahrrad losgefahren, als mich ein Gewitterregen überraschte. Erst hoffte ich auf eine Möglichkeit zum Unterstellen, doch da gab es weit und breit nichts. Als ich bald patschnass war, dachte ich, jetzt ist es auch egal und fuhr einfach weiter. Und spürte, dieser Regen ist gar nicht so unangenehm. Kühl, aber nicht zu kalt. Eigentlich eine schöne Erfrischung an diesem schwülwarmen Tag. Nach weiteren 5 Minuten war ich dann zu Hause und konnte mich trocken machen. Der Satz, kannst du den Regen spüren oder wirst du einfach nass, kam mir in den Sinn. Er wird der verstorbenen Reggae-Legende Bob Marley zugeschrieben und trifft für mich sehr gut die beiden Sichtweisen, die man auf das Leben haben kann. Ist es immer nur ein Jammertal, in dem Unannehmlichkeiten überwunden werden müssen und ich permanent einen Regenschirm benötige? Oder ist es eine Welt voller Wunder, die mir unter die Haut gehen? Meine Regenfahrt gehört für mich eindeutig zur zweiten Kategorie.

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1: Der Sonntagmorgen mit der neuesten Ausgabe unseres Kirchenmagazins Kreuz und Quer. Und jetzt sind wir bei diesem Thema angekommen. Denn 50, 60 oder vielleicht sogar noch mehr Jahre verheiratet sein, ja, das scheint für viele unvorstellbar. Aber in dieser Woche wurden genau wieder solche Paare eingeladen, und zwar in den Würzburger Dom. Und wir wollten mal wissen, tja, wie bekommt man so eine lange Ehe eigentlich hin? Ein paar spannende Tipps gab es und die wollen wir heute gerne mit euch teilen.
2: Tolerant sein, das ist das Wichtigste, und den anderen nicht verbiegen wollen. Nur so kommt man weiter und ans Ziel.
3: Und nie aufgeben.
4: Den anderen respektieren, machen lassen, auch mal Freiheiten einräumen.
5: Ja, man muss wohl, also wir haben es uns ja auch versprochen, ne? In schönen und in schlechten Tagen.
3: Und immer mit der gleichen Frau.
5: Ja.
6: Wir haben so für unsere goldene Hochzeit als Einladung das Motto, wir sitzen beide in einem Boot. Und bisher war es eigentlich so, meine Frau hat das Kommando gegeben, ich bin gerudert.
7: Gegenseitige Rücksichtnahme ist so, also, dass man einfach durch dick und dünn geht, ja?
3: Ja, immer wieder aufeinander Rücksicht nehmen, ne? Und nicht nur Eigeninteressen durchdrücken, obwohl das manchmal in den 50 Jahren durchaus auch so war. Wenn der Fußball halt in den Füßen gejuckt hat und die Frau nicht so fußballbegeistert war.
5: Naja, man muss über manches hinwegschauen, ne? Und muss jeder wegen nachgeben. Das ist das Wichtigste.
3: Vergeben, verzeihen, versöhnen.
8: Indem man halt den auf den Partner eingeht und nicht immer und Kompromisse schließt. Na, sonst hält es nicht, ne?
9: Und auch mal nachgibt, ne?
10: Es geht sehr gut. Also ich meine, es gibt Höhen und Tiefen, aber eine gute Ehe zeichnet sich aus, dass man einfach, wenn mal was ist, dass man dann trotzdem zusammenhält. Ne?

0: Mit großartiger Musik geht's durch unseren Sonntagmorgen. Schön, dass ihr mit dabei seid. Wir sind mittendrin in Kreuz und Quer, unserem Kirchenmagazin. Und in Würzburg findet aktuell wieder das große Sommervolksfest statt. Und ja, so etwas gibt es in fast jeder größeren Stadt. Aber bei uns in Würzburg hat es einen besonderen Namen. Denn da heißt das Fest Kiliani. Und dieser Name hat etwas mit den Ursprüngen des christlichen Glaubens hier im Frankenland zu tun, denn der wurde nämlich vor rund 1300 Jahren von irischen Wandermönchen in die Gegend gebracht, und zwar von Kilian, Kolonat und Totnan, so sollen sie angeblich geheißen haben. Und wir haben uns diese Geschichte in dieser Woche nochmal von Ella und Letizia erzählen lassen, denn die beiden haben neulich im Religionsunterricht von den drei heiligen Männern gehört und waren auch sofort begeistert.
1: Da gibt es ganz viele Karussells und Geisterbahnen.
2: Ja, und dann gibt es da auch ganz viele Stände mit Essen und ganz viele Fahrgeschäfte.
3: Ella und Letizia erzählen vom Volksfest, das immer im Juli in Würzburg stattfindet. Die beiden 8-jährigen Mädchen sind Freundinnen, lieben das Kettenkarussell und die Wasserrutsche und wissen auch, warum man das Fest Kiliani nennt. Das hat nämlich mit dem heiligen Kilian zu tun, der vor über 1300 Jahren in Irland auf die Welt kam.
2: Der Kilian wollte schon, als er klein war, auch schon was von Gott wissen. Und dann wollte er es halt auch weiter Menschen wissen lassen.
4: Genau, einfach weiterziehen halt.
3: Ja. Und deshalb, so erzählt es die Legende, ist er erstmal in eine Klostergemeinschaft eingetreten und Mönch geworden. Doch das hat ihm noch nicht gereicht.
4: Und dann ist er Missionar geworden und ist nach Würzburg gekommen.
2: Und auf dem Weg hat er noch Kolonat und Totnan getroffen.
4: Genau, und mit denen ist er dann halt nach Würzburg gereist.
3: Aber von Irland bis nach Würzburg, das ist ein weiter Weg. Und dazwischen liegt auch noch ein Meer. Aber Ella und Letizia wissen Bescheid, wie die das geschafft haben.
4: Sie sind gelaufen und mit dem Schiff gefahren.
2: Ja, die sind mit dem Schiff gefahren. Und da waren dann aber auch noch andere Mönche, die mitgesegelt sind, damit das Schiff vorankommt.
4: Und sie hatten keine Ahnung, wohin sie getrieben werden. Und manchmal haben sie auch Leute

0: auflösen oder Ochsenkarren.
1: Ja.
2: Die drei sind dann trotz aller Strapazen irgendwann im schönen Frankenland angekommen. Und da gab es viel für sie zu tun.
1: In Würzburg hat ein Herzog gelebt
0: mit seiner Frau Gailama.
1: Und der Herzog, der hat dann auch viel von Jesus erfahren.
0: Genau, und dann hat er sich auch taufen lassen.
2: Gosbert soll der Herzog geheißen haben. Das mit der Taufe klingt nach Happy End, aber leider gab es ein Problem. Gailana war die Schwägerin des Herzogs, dessen Bruder war verstorben und da hatte Gosbert sie geheiratet. Das war aber nach dem damaligen Kirchenrecht nicht erlaubt und Kilian verlangte, dass Gosbert sich von seiner Frau trennt.
0: Und dann ist die Gailana sauer geworden und dann hat sie seinen Dienern gesagt, dass der Diener die töten soll.
1: Und dann hatten Kilian, Kolonat und Totland gerade gebetet und dann hat der Diener die halt ermordet.
0: Und dann hat er die begraben und dann hat Gailana einen Pferdestall drauf bauen lassen.
1: Und dann wurden die Pferde aber unruhig und dann wurden auch die Menschen misstrauisch.
2: Und so kam dann heraus, was passiert war. Gailana wurde bestraft, die Leichname der drei Männer bestattet und über der Grabstätte wurde eine Kirche gebaut. Wer das Grab der heiligen Männer in Würzburg besuchen will,
1: der muss zur Neumünsterkirche und dann sind da die Schädel von Kilian, Kolonat und Totland aufgestellt.
0: In der Kilianskrypta.
1: Da kann man die sich anschauen und an Kiliani werden die dann halt mit einer Prozession
0: in den Dom getragen.
1: Ja.
2: Ganz schön viel Aufmerksamkeit für diese drei Iren, die doch schon so lange tot sind. Ella und Letizia haben aber eine Ahnung, warum sie den Menschen heute immer noch so heilig sind.
0: Weil sonst hier niemals das Christentum gelandet wäre vielleicht.
1: Ja, weil die halt hier die Geschichte von Gott und das Christentum hierher gebracht haben.
0: Genau, weil sonst wären wir vielleicht jetzt
1: keine Christen.
0: Ja.

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1: Ich bin Angela Kress. Guten Morgen. Die Reformpläne der Bundesregierung könnten zulasten vieler Frauen gehen. Davor warnt die Soziologin Jutta Almendinger in der Zeit. Als Beispiel nannte sie die geplante gesetzliche Kapitalrente. Bisher bekäme man für die Erziehung Rentenpunkte gutgeschrieben. Denke man das weiter, müsse der Staat zusätzlich am Kapitalmarkt einzahlen. Das sei aber bisher nicht vorgesehen. Frauen nehmen im Schnitt mehr Erziehungszeit als Männer. 40% der Arbeitnehmer gehen nicht davon aus, dass sie ihren Beruf bis zur Rente ausüben können. Das geht aus einer Befragung des Gewerkschaftsbundes hervor, schreiben die Funke-Zeitungen. Besonders denken das demnach Menschen, die etwa im Handwerk oder der Pflege arbeiten. Die Koalition plant, das Renteneintrittsalter an die Lebenserwartung zu koppeln, dann würde es langsam steigen. Der DGB fordert, Arbeitsbedingungen stärker in den Blick zu nehmen. Die Böden in Deutschland trocknen immer weiter aus, besonders im Süden und Osten. Das liege jedoch weniger an der vergangenen Hitzewelle, sondern eher daran, dass es seit Monaten zu wenig regnet. Das zeigt der Dürremonitor des Helmholtz-Zentrums für Umweltforschung. Soeta Sovali berichtet.
2: Süddeutschland leuchtet auf der Dürrekarte tiefrot und das hat Folgen. Vor allem Wälder geraten durch die hohen Temperaturen unter Stress. Dort steigt zum Beispiel das Risiko für Borkenkäfer. Und wenn es in den kommenden Wochen nicht deutlich mehr regnet, müssen Landwirte auch bei Mais und Zuckerrüben mit schlechteren Ernten rechnen.
1: Paraguay ist nach dem Sieg gegen Deutschland bei der Fußball-WM auch für Frankreich ein unangenehmer Gegner gewesen. Durch ein Elfmetertor haben es die Franzosen aber mit 1:0 ins Viertelfinale geschafft. In der nächsten Runde trifft Frankreich auf Marokko. Die Marokkaner hatten Kanada mit 3:0 besiegt.
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4: Und rein geht's in die zweite Stunde von Kreuz und Quer. Mein Name ist Markus Braun. Schön, dass ihr noch mit dabei seid.

unser Kirchenmagazin Kreuz und Quer am Sonntagmorgen. Mein Name ist Markus Braun und jetzt kommen wir zu diesem spannenden Thema. Denn seit diesem Jahr gibt es auch die Frackenapostel als Playmobil-Set, und zwar Kilian, Kolonat und Totnan. Die stehen in einem Boot, und zwar genau in dem Boot, mit dem sie damals von Irland nach Franken gefahren sind.

0: Und Burkhard Vogt hat sich deswegen gedacht, na, dann lassen wir doch gleich mal die Kinder testen, ob das auch was taugt, dieses Playmobil-Set. Und das Ergebnis, das gibt es heute nochmal bei uns im Programm.
1: Kilian hat vor langer Zeit in Irland gelebt. Irland ist eine große Insel, ganz in der Nähe von England. Als Kilian zur Welt kam, glaubten die Menschen...
2: Philipp, David und Johannes bekommen heute den Playmobil-Spieleset mit den Frankenaposteln zum Testen. Vorher erzählt ihnen ihre Mama aber die Geschichte vom heiligen Kilian und seinen Freunden. Jetzt wissen sie ungefähr Bescheid, zum Beispiel warum die drei ihre Heimat Irland verlassen haben.
3: Um den ganzen Leuten auf der ganzen Welt, den Leuten sagen, guck mal, hier ist Gott.
4: Also, wir sind ja von Irland nach Franken gefahren.
2: Gefahren ist gut. Das war vor rund 1400 Jahren sicherlich kein Spaziergang.
3: Es war anstrengend, weil das war ein weiter Weg und so. Die hatten noch gar keinen Motor. Leider.
2: Nein, Motoren gab es damals noch nicht. Genauso wenig wie Autos oder Flugzeuge. Die Reise musste anders organisiert werden. Wie? Das können die Jungs gleich selbst nachspielen. Dazu müssen sie aber erstmal ihr Geschenk auspacken.
4: Der Dad macht die Schleife und ich die Schachtel.
3: Nein, ich.
5: Einer die Schleife, einer das Papier und einer die Schachtel.
4: Der Philipp das Papier, ich die Schachtel und du.
3: Nein, ich kann nicht so gut schleifen.
5: Was willst du machen, das Papier?
3: Schachtel.
2: Oh weh, das droht ein handfester Streit zu werden. Das passt jetzt nicht so gut zu den Frankenaposteln. Die Mama hat doch vorhin vorgelesen.
5: Fest miteinander verbunden brachen sie auf, überquerten das Meer und waren dann noch viele Wochen zu Fuß unterwegs.
2: Fest miteinander verbunden, da muss es fair zugehen. Ein Abzählreim schafft Abhilfe.
5: Und du bist weg.
2: Aber jetzt kann es losgehen. Philipp hat die Schleife und David das Papier schnell entfernt. Johannes macht sich an der Schachtel zu schaffen. Darin sind nochmal kleine Plastikbeutel, also alles gar nicht so einfach. Aber als dann alles ausgepackt ist, können sie den Inhalt bewundern.
4: Also hier ist ein Boot, hier sind noch so Bänke und das Boot. Und hier sind ein paar Mönche.
2: Und noch so einiges mehr. Klar, die Schiffsausrüstung brauchen die Frankenapostel für die gefährliche Reise. Die Bibel und den Kelch brauchen sie zum Gottesdienst feiern. Und das Schwert erinnert daran, wie die drei später gestorben sind. Und wie sehen die Figuren aus?
3: Also da, so alle haben schwarze Haare. Und einer hat ein blaues Gewand. Und der Bischof, der ist grün und lilanes Kleid.
2: Das Boot ist groß genug und alles passt hinein. Aber David fragt sich...
3: Vielleicht kann das Boot in echt schwimmen.
4: Ich hole eine Schüssel Wasser.
2: Gesagt, getan.
4: Okay, wir haben festgestellt, dass das Boot schwimmt.
3: Ja. Das schwimmt jetzt nicht.
2: Puh, das ist schon mal gut. Dann können Kilian, Kolonat und Tottand also beruhigt aufbrechen und den Franken den Glauben bringen. Johannes fasst sein Urteil über das Spieleset so zusammen.
4: Ja, da gibt's ziemlich coole Sachen, die man damit machen kann. Und das Boot schwimmt sogar.

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4: Und nun die Wassertemperaturen für die Urlaubsregionen. Nordsee 23 Grad, Adria 27 Grad, Garten der Familie Meier 28 Grad.
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0: Der Sonntagvormittag mit Kreuz und Quer. Schön, dass ihr noch mit dabei seid. Und jetzt kommen wir zu einem sehr leckeren Thema, denn am Mittwoch ist der Gedenktag des heiligen Kilians. Und wusstet ihr, dass es jetzt auch in Würzburg einen Kilianstaler gibt, also einen Keks? Ja, dafür sind wir ja auch eben da. Ein sehr leckeres Thema, ich sage es gerne nochmal. Und diesen Kilianstaler hat Ulrike Steinhoff erfunden und auch entwickelt, aber nicht alleine, unter anderem mit ihrer Frau Nick Klüber und mit dabei auch Elke Siebenlist, Bäckermeisterin und Inhaberin der Bäckerei Hanselmann. Da kann man den übrigens auch kaufen. Und Ronja Goy aus unserem Redaktionsteam hat die drei besucht, und zwar in der Backstube der Bäckerei Hanselmann. Und sie war begeistert. Das darf man vorab schon verraten.
1: Karamellbraun sind sie, sehen aus wie überdimensionale dicke Münzen. Die frisch gebackenen Kilianstaler, die auf dem weißen Backpapier, dem großen Lochblech liegen.
2: Und die Geschichte

0: dieser Stadt Würzburg beruht ja auf den Kilian. Und dann war eigentlich klar, dass der Kilian so ein Namensgeber sein müsste.
1: Erklärt Ulrike Steinhoff. Zusammen mit Nike Klüber beobachtet sie Bäckermeisterin Elke Siebenlist, die den Teelöffel mit dem langen Stiel in die Kuvertüre tunkt, die wie ein tiefdunkler See in der silbernen Metallschüssel schwimmt. Flink schmiert sie einen kleinen Klecks auf die Kilianstaler.
0: Wo ist der Kilian eigentlich in der Geschichte der Stadt auch abgebildet? Und dann kam immer diese Reistaler. Da haben wir also einen schönen Kilian entdeckt, der so das Gebäck repräsentieren könnte.
1: Darum klebt Elke Siebenlist eine schneeweiße Oblade auf den Kilianstaler. Darauf gedruckt die Kopie eines Reichstalers mit feinen weinroten Linien, die den heiligen Kilian zeichnen mit seinem weiten, wallenden Mantel, dem langen Spitzenschwert.
0: Weil der Kilian auch verantwortlich ist für die Wallfahrten und auch, dass heute ja auch viele Menschen kommen. Und da haben wir gedacht, es müsste irgendwie so ein Wallfahrtsgebäck sein, was so würzig auch ist und ein bisschen das heute mit dem damaligen verbindet.
1: Körnig, knusprig schmeckt er, nach einem Hauch von Weihnachten, der herben Süße, der dunklen, gehackten Zartbitterschokolade, die langsam auf der Zunge zergeht. Nike Klüber erklärt.
2: Also es soll nicht nur für den Kaffee was sein, sondern auch für den Wein.
1: Vor vielen Jahren hat Ulrike Steinhoff diese Idee. Traut sich nicht. Nike Klüber, Freunde versuchen sie zu motivieren, zu ermutigen.
0: Man muss sich ja selber auch zeigen. Und das war für mich so herausfordernd, dass ich dann dafür stehe.
1: Ulrike Steinhoff kämpft, ringt mit sich, schreibt 4 Bäckereien an. Aus Würzburg sollen sie sein, denn Ulrike Steinhoff und Nike Klüber wohnen zwar seit 20 Jahren in Würzburg, kommen aber ursprünglich aus Oldenburg.
2: Es muss eine Bäckerei sein, die hier in Würzburg total verwurzelt ist und die für Würzburg steht, die einen Geschmack für die Stadt hat.
0: Und ich hatte ja gehofft, dass sich keine Bäckerei meldet, weil ich dachte, da muss ich es nicht weitermachen.
1: Elke Siebenlist hieft gerade den großen, schweren Bottich aus Metall auf die Arbeitsfläche, greift tief mit der Hand hinein, schaufelt einen großen, klumpen, barzigen Teig auf die Arbeitsfläche, balgt, knetet ihn, pudert ihn weiß mit Mehl, legt ihn auf eine Maschine, die ihn ausrollt wie ein riesiges elektrisches Nudelholz zu einem großen, platten Fladen.
3: Ich habe das gelesen, habe gesagt, das mache ich sofort, weil ich wollte schon immer irgendwas entwickeln, was für die Stadt präsentiert.
1: Wie ihr Großvater, ihr Vater. Abends liegt sie auf der Couch, überlegt, welche Zutaten es damals gegeben hat, vor Jahrhunderten von Jahren. Dinkel, Sonnenblumenkerne, Kardamom, Muskat.
3: Ich habe eigentlich da, glaube ich, eine ganz gute Gaumenzunge. Ich weiß, was gut schmeckt und was nicht so toll schmeckt, ne?
1: Ein Jahr dauert er, der Entwicklungsprozess. Sie wachsen zusammen zu einem Team, das außergewöhnlich ist, besonders wertschätzend, innig.
2: Dieses Miteinander, dieses Menschliche, also dieses Getragenwerden und dieses Vertrauen ineinander, da wird was draus. Das ist was total Schönes.
1: Erzählt Nike Klüber, während Elke Siebenlist die Taler aus dem Teig stanzt. Mit dem runden Ausstecher blitzschnell. Pure, echte Handarbeit ist es. Später werden sie die Kilianstaler verpacken, zusammen mit einem Lesezeichen, einem Geschichtshäppchen, das von Kilian erzählt. Sie halten ihn in Erinnerung, lassen ihn lebendig werden, bringen ihn zu den Menschen. Die 3 Frauen des Kilianstalers.

Unser Sonntagvormittag mit der neuesten Ausgabe unseres Kirchenmagazins. Kreuz und quer, ich bin Markus Braun und wie immer gibt es jetzt zum Schluss noch einen interessanten Veranstaltungshinweis, denn beim Internationalen Musikfestival Kissinger Sommer im schönen Bad Kissingen gibt der Herz-Jesu-Jugendchor mit dem Namen Young Voices gemeinsam mit der Musikschule Bad Kissingen ein kostenloses Konzert und zwar in der sehr, sehr schönen Konzertmuschel im Kurgarten. Und das findet jetzt am Samstag statt um 18 Uhr und zwar eben in der Konzertmuschel an der Wandelhalle direkt am Kurgarten in Bad Kissingen. Und das Allerschönste ist, der Eintritt ist frei. Also schaut vorbei, genießt tolle Musik. Live-Musik ist immer etwas ganz Besonderes. Und habt einen sehr schönen Tag. Und damit sind wir jetzt schon wieder angekommen. Am Ende unseres Kirchenmagazins Kreuz und Quer. Schön, dass ihr mit dabei wart. Und euch jetzt noch einen schönen Restsonntag. Und dann bis zum nächsten Mal hier im Kirchenmagazin. Wir hören uns.

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1: Ich bin Angela Kress. Viele Eltern in Deutschland wissen gar nicht so genau, wie und womit ihre Kinder ihre Zeit auf TikTok, Snapchat und Co. verbringen. Laut einer Postbank-Studie vertrauen viele Eltern auf die Eigenverantwortung ihrer Kinder und kontrollieren Zeit und Inhalte bewusst nicht. Tanja Wagner berichtet.
2: Gleichzeitig fordern fast 9 von 10 Befragten eine Altersbeschränkung für die sozialen Medien sowie Handyverbote an Schulen. Insgesamt startet das digitale Leben von Kindern heute früher. Mehr als jedes zweite Kind bekommt das erste Smartphone vor dem 13. Geburtstag.
1: 40% der Arbeitnehmer gehen nicht davon aus, dass sie ihren Beruf bis zur Rente ausüben können. Das geht aus einer Befragung des Gewerkschaftsbundes hervor, schreiben die Funke-Zeitungen. Besonders denken das demnach Menschen, die etwa im Handwerk oder der Pflege arbeiten. Die Koalition plant, das Renteneintrittsalter an die Lebenserwartung zu koppeln, dann würde es langsam steigen. Der DGB fordert, Arbeitsbedingungen stärker in den Blick zu nehmen. Die Reformpläne der Bundesregierung könnten zulasten vieler Frauen gehen. Davor warnt die Soziologin Jutta Almendinger in der Zeit. Als Beispiel nannte sie die geplante gesetzliche Kapitalrente. Bisher bekäme man für die Erziehung Rentenpunkte gutgeschrieben. Denke man das weiter, müsse der Staat zusätzlich am Kapitalmarkt einzahlen. Das sei aber bisher nicht vorgesehen. Frauen nehmen im Schnitt mehr Erziehungszeit als Männer. Bundesverteidigungsminister Pistorius will verhindern, dass die AfD im Fall einer Regierungsbeteiligung Zugang zu geheim eingestuften Informationen erhält. Der SPD-Politiker begründete das in der Bild am Sonntag mit der Nähe der Partei zu Russland. Mit Blick auf eine mögliche absolute Mehrheit der AfD in Sachsen-Anhalt sprach Pistorius von allergrößten Sorgen.
3: Das waren die News. 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
3: Ja, gerade hat es so um die 22 Grad draußen. Heute wird es wechselhaft und windig. Tagsüber wechselt sich die Sonne mit den Wolken ab und zwischendurch kann es immer wieder zu Gewittern und kleinen Schauern kommen. Die Temperaturen steigen heute auf 23 bis 26 Grad nach oben. Von morgen bis Mittwoch gibt es dann einen Mix aus Wolken und Sonne mit einzelnen Schauern und dazu bleibt es windig. Ab Donnerstag setzt sich dann die Sonne durch. Morgen sind es über 25, ab Dienstag schon wieder um die 30. Grad.
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3: Und damit Grüße auf die Straßen und einmal Vorsicht auf der A3 Frankfurt Richtung Würzburg zwischen Weibersbrunn und Rohrbrunn. Gefahr durch ein defektes Fahrzeug, da ist der Standstreifen blockiert. Und es wird geblitzt in Estenfeld. Auf der Würzburger Straße steht ein Blitzanhänger. Ich wünsche euch allen eine gute Fahrt. Kommt sicher an euer Ziel.
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3: Ich wünsche euch einen wunderschönen Sonntag.

0: Und damit einen wunderschönen guten Morgen an diesem entspannten 1. Juli-Sonntag. Wir sind mitten im Sommer angelangt und ein Muss im Sommer, das jeder kennt. Trinken, trinken, trinken und trinken nicht vergessen. Und beim Thema Spaßgetränk ist ja jeder und jede so ein bisschen unterschiedlich. Manche fahren total auf Eistee ab, andere trinken lieber Saftschollen oder Bier. Und wieder andere sagen, sie wollen gar nichts Süßes, sondern nur Wasser trinken. Meine Kollegin Lea hat sich gefragt, ob es eigentlich ein Getränk gibt, das im Sommer die größte Fangemeinschaft hinter sich zusammenraffen kann, und ist mal auf die Pirsch gegangen, um auf den Straßen nach euren Lieblingsgetränken im Sommer zu fragen.
1: Lieblingsgetränk ist Aperol.
2: Eistee.
3: Red Bull. Das Lieblingsgetränk meiner Frau ist das Lilly. Lilly, glaube ich, heißt.
4: Aperol geht immer. Mate oder Apfelschorle. Also ganz klassisch.
5: Ein Strawberry Matcha oder ein Lillet Wildberry.
6: Da bin ich eher tatsächlich auf der Radler-Ebene. Ich weiß, das wird von vielen gehatet, aber ich finde, da ist Radler einfach sowas mit dem Zitrone bisschen. Man ist nicht danach Hacke, aber es ist trotzdem super entspannt.
7: Ein Radler alkoholfrei.
8: Irgendwas in die Limonadenrichtung. Vor allem die Gartenlimonade, die finde ich persönlich immer sehr gut. Und grundsätzlich alles, was kalt ist im Sommer.
0: So einen richtigen Favorit gibt's nicht. Ist wirklich alles mit dabei. Wie sieht's denn bei euch aus? Ich muss sagen, bei mir spielt die Jahreszeit gar keine große Rolle. Mein Lieblingsspaßgetränk ist und bleibt die gute alte Johannscholle. Welches Getränk schafft's denn bei euch auf Platz 1? Schreibt's mir gerne mal auf WhatsApp. Nummer findet ihr unter radiogong.com.

0: Ja, gerade ging es noch um die Lieblingsgetränke im Sommer. Jetzt sage ich, nehmen wir die gleich mal an und singen ein Prosit auf alle Geburtstagskinder heute an diesem schönen 5. Juli 2026. Und damit alles Liebe an Silas Ulrich aus Rieneck zu deinem 7. Geburtstag heute. Deine Mama, dein Papa Basti, Mika und auch die Oma und der Opa freuen sich heute mit dir gemeinsam zu feiern und schreiben. Bleib so ein aufgeweckter, toller Junge, wie du bist. 11 Jahre alt werden heute Luisa und Liam aus Würzburg. Alles Gute zum Geburtstag, ihr Lieben. Das Tanzmariechen und der Kickboxer, die jetzt schon in die 5. Klasse kommen. Alles Gute wünschen euch eure Liebsten. Und hier steht außerdem, dass sie sehr stolz auf euch sind. In Tüngersheim wird heute außerdem die liebe Eva gefeiert. Zum 14. Geburtstag alles Liebe und Gute wünscht dir von ganzem Herzen deine Eltern Katrin und Stefan sowie deine Brüder Daniel und Max und ganz viel Spaß bei der Teenie-Party heute. Und zu guter Letzt haben wir das Geburtstagskind des Tages und damit einen runden Geburtstag zu feiern. Liebe Claudia aus Uettingen, alles Liebe und Gute von den R&H Wesslern, die gratulieren dir ganz herzlich zu deinem Ehrentag und sie schreiben, dass du sie nicht nur glücklich machst, sondern dass du sie auch sicherer machst, weil sie wissen, dass sie immer für dich, weil du immer für sie da bist, so, und wir, schreiben sie, können uns immer auf sie verlassen. Happy Birthday, du gewinnst den Gutschein für den DM zum Geburtstag und ich wünsche euch allen einen wunderschönen Tag und ja, Happy Birthday.
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0: The Second Voice mit Let Me Be hier bei Radio Gong. Wer von euch hat denn schon mal was von Coolcation gehört? Das ist ein neuer Trend, der immer mehr um sich greift. Nicht zuletzt wegen der weiter voranschreitenden, ja, des Klimawandels in Deutschland. Da muss man das Kind schon mal beim Namen nennen. Ja, und dann wird eben auch mal in kälteren Regionen Urlaub gemacht. Das bedeutet es nämlich, Coolcation. Hitze hat man ja zu Hause schon genug. Wir sind mal raus auf die Straßen und haben euch gefragt, steigt ihr nächsten Sommer auch in den Zug Richtung Norden?
1: Tatsächlich eher so der sommerliche Typ. Also ich würde sagen, eher so, mehr so Griechenland, Italien.
2: So an sich würde ich schon gern auch die Nordlichter mal sehen.
3: Ich muss sagen, also irgendwie, wenn ich Urlaub mache, ich bin schon ein Mensch, der dann irgendwie schon auch gerne so Sonne, Strand, also dieses typische Urlaubsding eigentlich so gerne hat.
4: Ich mache im Sommer Bergurlaub, Wanderurlaub.
5: Eigentlich nicht, nee. Weil das Einzige, wo ich in die Kälte fahre, ist in die Berge zum Skifahren. Aber sonst sehe ich da keinen Sinn. Ich liebe das warme Wetter, die Sonne, schwimmen gehen.
6: Ja, habe ich sogar überlegt. Irgendwo im Norden.
7: Ich verbinde Urlaub eher mit Wärme, mit Mittelmeer und deswegen eher nicht ins Kühle, sondern ins Warme. Aber auf jeden Fall ans Meer, wo man sich abkühlen kann.
8: Ich mag die Sonne sehr und gehe lieber dahin, wo es warm ist, als irgendwo, wo es kalt ist.
0: Ja, okay, so ganz angekommen ist es bei uns wohl noch nicht. In den Reisebüros merkt man den Trend aber langsam schon. Und auf der anderen Seite ist es schon auch cool, dass man nicht mehr so weit in den Süden reisen muss, um in wenigen Stunden braun zu werden. Man kann jetzt innerhalb von Deutschland auch verreisen und fühlt sich trotzdem überall wie in Italien oder Spanien. Das ist ja auch nicht schlecht und günstiger als so ein Urlaub innerhalb der EU, ne? Aber so oder so, Hauptsache Urlaub, oder?

0: Das größte Volksfest unter Franksens hat diese Woche wieder begonnen. Das Kilianni auf der Talavera in Würzburg ist schon wieder im vollen Gange, Leute. Und weil viele von außerhalb ja mit dem Auto anreisen und an der großen Talavera deswegen kein Parkplatz ist, hat meine Kollegin Kadi ein paar Parktipps für euch zusammengetragen.
1: Damit es euch nicht so ergeht wie Herbert Grönemeyer.
2: Ich finde keinen Parkplatz, ich komm zu spät zum Thema Schatz.
1: Könnt ihr beispielsweise den Parkplatz an der Friedensbrücke anfahren, am Nautiland oder am Kongresszentrum. Außerdem wird über die Dauer des Kilianis ein gesonderter Parkplatz auf den Mainwiesen eingerichtet. Oder ihr fahrt das Parkhaus am Bahnhof an. Da habt ihr dann auch direkt die Möglichkeit, entspannt in die Straße einzusteigen und zu Talavera weiterzufahren. Auch nice to know, wenn ihr auf einem Parkplatz oder in einem Parkhaus der WVV parkt, könnt ihr mit eurem Parkschein automatisch kostenlos mit den Straßenbahnen fahren. Ein Parkticket gilt dabei für bis zu 5 Personen. Wichtig aber auch, parkt bitte nicht in den Wohngebieten. Hier gilt nämlich größtenteils Bewohnerparken und da habt ihr ohne passenden Ausweis ganz schnell mal einen Strafzettel an der Scheibe kleben.
0: Ja, das ist mir auch schon passiert. Daumen sind gedrückt, damit es euch nicht so geht wie Herbert Grönemeyer. Und danke, Kadi, für die Parktipps.

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1: Ich bin Angela Kress. In Köln wird heute für die Rechte queerer Menschen demonstriert. Zum Christopher Street Day erwarten die Veranstalter mehr als 1 Million Menschen. Es ist eine der größten Veranstaltungen der queeren Gemeinschaft in Europa. Die Polizei ist mit mehreren hunderten Beamten vor Ort und hat angekündigt, frühzeitig und entschlossen einzuschreiten, sollte es Anfeindungen geben. Die Böden in Deutschland trocknen immer weiter aus, besonders im Süden und Osten. Das liege jedoch weniger an der vergangenen Hitzewelle, sondern eher daran, dass es seit Monaten zu wenig regnet. Das zeigt der Dürremonitor des Helmholtz-Zentrums für Umweltforschung. Soita Sowali berichtet.
2: Süddeutschland leuchtet auf der Dürrekarte tiefrot und das hat Folgen. Vor allem Wälder geraten durch die hohen Temperaturen unter Stress. Dort steigt zum Beispiel das Risiko für Borkenkäfer. Und wenn es in den kommenden Wochen nicht deutlich mehr regnet, müssen Landwirte auch bei Mais und Zuckerrüben mit schlechteren Ernten rechnen.
1: Bei der Beförderung von Briefen muss die Post staatliche Vorgaben einhalten. Nach einem Gerichtsurteil kann die Bundesnetzagentur diese sogenannten Brieflaufzeiten aber voraussichtlich bis 2028 nicht überprüfen. Hintergrund war ein Streit über die Vergabe der Marktforschungsaufträge. Jetzt muss erstmal ein neues Vergabeverfahren gestartet werden. Die Post sagt, dass derzeit gesetzliche Vorgaben eingehalten werden. Bei einer Auseinandersetzung in Essen ist in der Nacht ein Mann gestorben. Eine Personengruppe sei in Streit geraten, auch Stichwaffen seien eingesetzt worden, sagte ein Polizeisprecher. Die Bild berichtet von bis zu 150 Personen. Wie der Mann ums Leben kam, müsse nun ermittelt werden, hieß es. Die Polizei war in der Nacht mit vielen Kräften vor Ort.
3: Das waren die News. 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
3: Aktuell hat es um die 22 Grad draußen. Heute wird es wechselhaft und windig. Tagsüber wechselt sich die Sonne mit den Wolken ab und zwischendurch kann es immer wieder zu Gewittern und Schauern kommen. Die Temperaturen steigen auf 23 bis 26 Grad. Von morgen bis Mittwoch gibt es dann einen Mix aus Wolken und Sonne mit einzelnen Schauern. Dazu bleibt es erstmal auch noch windig. Und ab Donnerstag setzt sich dann die Sonne durch. Morgen sind es über 25, ab Dienstag dann über 30 Grad.
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3: Grüße auf die Straßen und einmal Vorsicht, es wird geblitzt in Estenfeld. Würzburger Straße steht ein Blitzanhänger. Ich wünsche euch allen eine gute Fahrt. Kommt sicher an euer Ziel.
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3: Ich wünsche euch einen schönen Sonntag.

0: Boy, you turn me hier bei eurem Heimvorteil am 5. Juli. Ein Sommersonntag mit perfekten, milden Temperaturen. Und ich hätte gesagt, wir schauen einfach gemeinsam mal, was ihr heute so machen könnt.
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Of Somebody hier bei Radio Gong an diesem entspannten und ja eigentlich recht kühlen Sonntag heute. Die Wettervorhersage heute klingt ja schon fast wie Herbstwetter bei den Temperaturen, die wir letzte Woche aushalten mussten, vor allem im Vergleich. Ja, 26 Grad haben wir heute höchstens. Das ist ja schon fast frisch, aber ganz ehrlich, viele sind froh drum, dass wir jetzt erstmal wieder mildere Temperaturen haben. Und ja, vor allem, wenn man eben bedenkt, was für eine Hitzewelle wir schon aushalten mussten. Das Positive an diesen extremen Wetterausbrüchen ist ja, dass man die unaufregenden oder auch so regnerischen Phasen und Wetterbegebenheiten jetzt wieder ganz anders zu schätzen weiß. Aber auch, wenn wir jetzt die Sonne nicht mehr volle Pulle am Himmel brennen haben, das Eincremen sollten wir auch weiterhin nicht vernachlässigen. Das Bundesamt für Strahlenschutz empfiehlt das Auftragen von Sonnenschutzmitteln ab einem UV-Index von circa 3. Und hier in der Region kann dieser Wert meistens schon gegen Vormittag erreicht werden aktuell. Also hier nochmal der Appell: Sonnencreme nicht wegpacken, sondern auftragen und sicher durch den Sommer kommen.

0: I just might hier bei Radio Gong von Bruno Mars. Nur weil Sommer ist, Leute, bedeutet das ja nicht automatisch, dass man nicht krank werden kann. Sommerschnupfen, Kreislaufprobleme oder schlimmere Allergieausbrüche. Manchmal liegt man eben auch im Sommer flach und da ist dann der Weg zum Hausarzt unumgänglich. Bald allerdings schon ab Tag 1 nötig. Laut aktuellen Vorschlägen der Regierung soll jetzt verpflichtend am ersten Krankheitstag schon die Bescheinigung bei dem ArbeitgeberInnen eingereicht werden. Große Änderungen stehen da also bevor. Bisher mussten die ArbeitnehmerInnen erst ab Tag 3 eine Krankenmeldung einreichen. Wir waren mal unterwegs, um euch zu fragen, was ihr denn von dem bevorstehenden Gesetzesänderung so haltet.
1: Also ich finde es ausreichend, wenn man ab dem dritten Tag eine Krankmeldung bringen muss.
2: Finde ich es relativ unnötig, das noch weiter zu verschärfen.
3: Ist bei mir jetzt schon so. Ich kenne es nicht anders. Ist aber nervig, wenn man nur mal einen Schnupfen hat.
1: Man sollte seinen Mitarbeitern so weit vertrauen, dass derjenige einschätzen kann, ob er arbeitsfähig ist oder nicht für einen Tag.
4: Und ich denke auch, dass die Fehlzeiten noch höher sind. Dann bin ich wahrscheinlich 3, 4, 5 Tage krank. Macht für mich keinen Sinn.
5: Für manche ist es schwierig, wenn man krank mit Fieber zu Hause liegt oder alleine lebt.
6: Ich komme aus den USA, wo, wenn man krank meldet, dann ist es unbezahlt. Ist halt sehr, sehr schön hier in Deutschland.
7: Die hauen Sachen raus. Ich weiß nicht, ist denen langweilig?
0: Ja, ist denen langweilig. Mit der USA würde ich mich vielleicht auch nicht gerade vergleichen, wenn es ums Gesundheitssystem geht. Manchmal hat man schon das Gefühl, es gibt ganz andere Themen, die Reformen bräuchten. Aber gut, Krankenschreibung ab dem ersten Tag. Wie ist eure Meinung dazu? Lasst es uns wissen, wie ihr uns schreiben könnt. Den Link findet ihr auf radiogong.com.

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1: In Angela Kress. Bei den Reformplänen der Koalition würden bei Rente, Gesundheit, Pflege und Steuern die Folgen für Frauen zu wenig berücksichtigt. So sieht es zumindest die Soziologin Jutta Almendinger. Erwerbsarbeit werde aufgewertet, unbezahlte Sorgearbeit werde abgewertet, sagte sie der Zeit. Bei den Steuerplänen schlägt sie vor, das Ehegattensplitting abzuschaffen, sonst würden Frauen weiter ihre Arbeitszeit stärker reduzieren als Männer. Die Union lehnt das Aus des Splittings ab. Die Mehrheit der Erziehungsberechtigten in Deutschland verzichtet bei ihren Kindern auf zeitliche Beschränkungen am Smartphone und eine Überwachung der Social-Media-Aktivitäten. In der Postbank-Digitalstudie sagten zum Beispiel 65% der Haushalte, dass es keinerlei zeitliche Beschränkung gebe. Viele Eltern gaben an, auf die Eigenverantwortung der Kinder zu vertrauen. Die AfD beendet heute ihren Bundesparteitag in Erfurt. Gestern hatten Zehntausende Menschen gegen das Treffen protestiert. Heute wollen die Stadt und das Bündnis widersetzen, Bilanz ziehen. Ursula Winkler berichtet.
2: Unmittelbar nach den Protesten sprachen die Aktivisten von den größten Blockaden, die sie je auf die Beine gestellt hätten. 17.000 von rund 50.000 Demonstranten hätten sich daran beteiligt. Die Polizei zählte dagegen nur gut 30.000 Menschen bei den weitgehend friedlichen Protesten. In der Messehalle geht es heute um Formsachen. Die wesentlichen Punkte wurden schon abgehakt.
1: Die US-Botschaft in Mexiko-Stadt hat ihre Staatsbürger vor dem WM-Achtelfinale zwischen Mexiko und England zu besonderer Vorsicht aufgerufen. Es sei bei Public-Viewing-Veranstaltungen zuletzt wegen Überfüllung zu Toten gekommen. In der kommenden Nacht um 2 Uhr unserer Zeit soll das Achtelfinale Mexiko-England angepfiffen werden. Zuvor trifft am Abend um 22 Uhr Brasilien auf Norwegen.
3: Das waren die News. 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
3: Gerade hat es um die 23 Grad draußen. Heute wird es wechselhaft und zwar zwischen Sonne und Wolken. Und zwischendurch kann es immer wieder zu Gewittern und Schauern kommen. Die Temperaturen heute steigen auf 23 bis 26 Grad. Und von morgen bis Mittwoch gibt es einen Mix aus Wolken und Sonne mit einzelnen Schauern. Dazu bleibt es auch erstmal windig. Ab Donnerstag setzt sich dann die Sonne durch. Morgen sind es über 25 Grad. Am Dienstag kommen wir wieder an die 30 Grad.
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3: Und damit Grüße auf die Straße und einmal Vorsicht auf der A3 Frankfurt Richtung Würzburg zwischen Marktheidenfeld und Helmstadt. Gefahr durch ungesicherte Unfallstelle. Da gibt es einen Stau. Und es wird geblitzt und zwar in Estenfeld, Würzburger Straße. Da steht ein Blitzanhänger. Fahrt alle vorsichtig und kommt sicher an euer Ziel.
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3: Schönen Sonntag wünsche ich euch.

DNA, der offizielle FIFA World Cup Anthem Song hier bei Radio Gong. 120 Minuten lang haben wir beim letzten Deutschland-WM-Spiel gehabt. Der deutsche Männermannschaft haben wir zugeschaut. Viele haben mitgefiebert, aber am Ende hat es dann leider nicht gereicht. Deutschland ist raus, die WM geht aber natürlich weiter. Und da fragt man sich ja jetzt, für wen soll man denn jetzt die Daumen drücken? Für mich, also ich für meinen Teil, entscheide mich da beim Finale spontan. Heute Abend könnt ihr euch aber auch schon entscheiden. Da spielt Brasilien gegen Norwegen zum Beispiel. Ich habe auch schon gehört, dass Norwegen ein geheimer Favorit ist. Aber wer weiß, es sind ja noch alle Karten offen. Aber jetzt müssen wir erstmal durchs Achtelfinale. Am Montag spielt dann Portugal gegen Spanien. Dienstag früh die USA gegen Belgien. Die hätten ja schon mal eine ähnliche Flagge wenigstens. Naja, oder zumindest dieselben Farben wie Deutschland. Ja, und Dienstagnacht spielt dann noch Argentinien gegen Ägypten und um 22 Uhr die Schweiz gegen Kolumbien. Und Radio Gong-Hörer Harald hat uns geschrieben: Hallo Hanna, ich halte zu unseren kleinen Nachbarn, zur Schweiz. Das fand ich irgendwie schön ausgedrückt. Für wen jubelt ihr denn mit? Schreibt's uns doch mal auf WhatsApp.

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einiges released. Der neue Toy Story-Teil zum Beispiel, Kinderfilm, in dem sich die Spielzeuge von früher mit der modernen Technik anlegen, mit denen die Kinder von heute eben doch irgendwie lieber spielen. Und ob sie da noch mithalten können, das findet ihr ab dem 23. Juli raus. Aber auch der neue Spider-Man kommt in die Kinos. Wieder mit Tom Holland als unser Spidey und Zendaya als MJ. Ein Traumpaar auf der Leinwand und auch im echten Leben. Und im neuen Christopher Nolan-Film ist Tom Holland auch mit dabei. Die Verfilmung der Odyssee von Odysseus kommt diesen Monat in die Kinos. Eine der ältesten Geschichte der Menschheitsgeschichte. Eine der frühesten Geschichten, die überhaupt aufgeschrieben wurden. Also ganz schön viel Druck, das richtig anzustellen. Aber Christopher Nolan enttäuscht ja wahre Kinofans nur selten. Ich bin zugegebenermaßen noch ein bisschen skeptisch, aber die Vorfreude ist trotzdem groß. Das Kinoprogramm von diesem Monat findet ihr auch unter radiogong.com. Vielleicht ist ja was für euch dabei.

Ein paar von euch schauen noch, andere schalten erst zum Finale wieder ein. Und gerade für die, die jetzt bei der WM erstmal raus sind oder vielleicht ja auch gar nicht erst drin waren, habe ich ein paar Tipps für andere große Leinwandgiganten in diesem Monat. Im Sommer kommen nämlich ein paar sehr vielversprechende neue Filme in die Kinos und im Juli wird

0: Das war Ray hier bei Radio Gong, die immer noch auf der Suche nach ihrem Ehemann ist. Und ja, vielleicht, Ray, musst du einfach mal beim größten Volksfest Unterfrankens vorbeischauen, ja? In Würzburg hat das Kiljani nämlich wieder seine Tore geöffnet. Und ich bin mir sicher, da sind die ein oder anderen schönen Menschen am Start. 17 Tage lang wird er jetzt auf der Talavera gefeiert. Wir haben mal ein paar von euch gefragt, auf was ihr euch am meisten freut.
1: Dass es gebrannte Mandeln gibt.
2: Dass die Kinder natürlich glücklich und zufrieden sind. Und dass wir natürlich auch so schöne Sachen wie jetzt in Yoshi zum Beispiel bekommen. Und dass wir vielleicht noch mal ein paar Kleinigkeiten fahren können.
3: Mit unseren Freunden irgendwie Scooter zu fahren oder so.
4: Einfach eine geile Zeit erleben und Spaß haben mit Freunden.
5: Autoscooter,
6: Bierzelt, wir machen heute Party.
0: Ja, geil. Einfach mal eine geile Zeit erleben. Und dieses Jahr sind ja auch ein paar Neuigkeiten oder Neulinge am Start. Das neue Riesenrad zum Beispiel, Eyecatcher heißt das ja. Das ist sogar barrierefrei dieses Jahr. Das ist doch eine tolle Neuigkeit. Wenn ihr heute noch nichts vorhabt, könnt ihr ja einfach mal vorbeischauen. Vielleicht sieht man sich ja. Hören tun wir uns erst nächsten Samstag wieder. Ich habe nämlich heute Schluss. Das war's von mir. Ich wünsche euch jetzt noch einen wunderschönen Sonntag und gleich ganz viel Spaß mit der lieben Barbara Schöneberger. In diesem Sinne, macht's gut und bis zum nächsten Mal.

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0: Kollegin Angela Kress. Bundesverteidigungsminister Pistorius will verhindern, dass die AfD im Fall einer Regierungsbeteiligung Zugang zu geheim eingestuften Informationen erhält. Im Interview mit der Bild sagte er:
1: Die Nähe zu Putin ist nicht zu übersehen. Die Vermutung, dass es Geld aus Russland gibt, steht ebenfalls im Raum. Also ernsthaft zu glauben, wir dürften leichtfertig diese Informationen in die falschen Hände geraten lassen, ich glaube, das liegt auf der Hand, dass das nicht passieren darf.
0: Mit Blick auf eine mögliche absolute Mehrheit der AfD in Sachsen-Anhalt sprach Pistorius von allergrößten Sorgen. Rund 40% der Beschäftigten in Deutschland glauben nicht, dass sie ihren Beruf bis zur Rente durchhalten. Das geht aus einer Umfrage des Deutschen Gewerkschaftsbundes hervor, schreiben die Funke-Zeitungen. DGB-Chefin Fahimi forderte die Regierung auf, das nicht länger zu ignorieren. Ziel müsse sein, Menschen gesund bis zum Ruhestand zu halten, statt das Renteneintrittsalter immer höher zu legen. Die Böden sind trocken, besonders im Süden und Osten des Landes. Das liegt laut dem Helmholtz-Zentrum für Umweltforschung weniger an der vergangenen heftigen Hitzewelle, sondern eher daran, dass es in den vergangenen 8 Monaten zu wenig Niederschläge gegeben hat. Die Experten warnen unter anderem vor Belastungen für Wälder und einer schlechteren Ernte etwa beim Mais. Die Bundesnetzagentur kann wohl bis 2028 nicht überprüfen lassen, ob die Deutsche Post schnell genug Briefe austrägt. Das geht aus Unterlagen der Bundesnetzagentur hervor. Nach einem verlorenen Rechtsstreit mit einem Marktforschungsunternehmen müsse die Auftragsvergabe neu gestartet werden und das dauert. Die Post ist verpflichtet, 95% aller Briefsendungen spätestens nach 3 Werktagen zuzustellen und derzeit klappt das auch, sagt sie.
2: Das waren die News. 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
2: Gerade hat es um die 23 Grad draußen. Heute wird es wechselhaft und windig. Tagsüber wechselt sich die Sonne mit Wolken ab und zwischendurch kann es immer wieder zu Gewittern und Schauern kommen. Die Temperaturen steigen dabei auf 23 bis 26 Grad. Von morgen bis Mittwoch gibt es einen Mix aus Wolken und Sonne mit einzelnen Schauern. Dazu bleibt es weiterhin windig. Ab Donnerstag setzt sich dann die Sonne durch. Morgen sind es über 25 Grad. Ab Dienstag sogar wieder um die 30.
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2: Grüße auf die Straßen und einmal Vorsicht auf der A3 Frankfurt Richtung Würzburg. Da ist zwischen Marktheidenfeld und Helmstadt Gefahr durch eine ungesicherte Unfallstelle passiert. Und zwischen Rohrbrunn und Helmstadt ist deswegen gerade 9 Kilometer langer Stau wegen dem Unfall. Wenn ihr den umfahren könnt, dann versucht ihn zu umfahren. Da geht gerade nichts weiter. Und es wird noch geblitzt und zwar in Estenfeld, Würzburger Straße. Da steht ein Blitzanhänger. Ich wünsche euch allen eine gute Fahrt. Kommt sicher an euer Ziel.
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5: Ich wünsche euch ein schönes Wochenende und ich mache euch jetzt mal ein Geräusch, was für unser Promi-Interview später sehr relevant sein wird, nämlich zu uns kommt nämlich heute Ralf Schumacher von 0 auf 100. Ach, was sage ich? Von 0 auf 300 ist dieser Mann im Promi-Interview. Aber bis dahin müssen wir noch ein bisschen warten. Er erzählt uns allerdings alles zu seiner Hochzeit mit seinem Mann Etienne. Ist ja noch nicht lange her, dass die beiden geheiratet haben. Aber dazu später. Vorher geht es um was ganz anderes. Wir sollen nämlich alle Pommes essen. Ja, diese Nachricht erreicht mich gerade noch rechtzeitig. Und warum das so ist, erzähle ich euch gleich. Vorher gibt es aber erstmal Musik.

Überschrift meiner nächsten Moderation heißt Pommes und Salami bei Hitze. Und das ist eine der schönsten Überschriften, die ich überhaupt je in meiner Moderationskarriere hatte. Weil das sind doch mal die Nachrichten, die man gerne hört. Sonst heißt es ja immer, mach das nicht und tu das nicht. Aber jetzt haben Forscher etwas ganz Einfaches herausgefunden. Salami und Pommes sind gut in der Hitze. Warum? Weil wir schwitzen und weil wir viele Salze ausschwitzen und weil wir Elektrolyte brauchen. Und die sind eben in der Salami und in den Pommes drin. Und jetzt kommt's, die Pommes, die kann auch noch jeder essen, weil sie vegan sind. Da kann jeder religionsunabhängig, sage ich mal, mit gutem Gewissen zugreifen. Das muss eine Bowl erstmal schaffen, was die Pommes schon lange kann. Ich würde sagen, ob klein oder groß, alle schließen wir uns dieser Regel an und essen im Sommer extra viel Salami und Pommes. So, das ist schon mal schön. Der Sommer ist gerettet und er ist noch umso schöner, weil wir wieder sehr, sehr viele

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Erfahrungen, aber auch Fragen. Und die kommt heute von Sandra. Die möchte wissen, hast du in Schweden schon mal einen Elch in freier Wildbahn gesehen? Oh, liebe Sandra, das ist eine schöne Frage. Ich bin ja wirklich tatsächlich ab und zu mal in Schweden und da gibt es wirklich Elche. Und ein Elch sieht ja ein bisschen aus wie... Wie soll ich sagen? Früher gab es so Busse, die standen auf ganz schmalen Rädern, also so ein schmaler Radstand, aber die waren irrsinnig hoch. Und so ist es beim Elch ja auch. Der Elch ist ja ein an sich recht nicht besonders langes Tier, aber wahnsinnig hoch und einen sehr großen Kopf. Und dann hat der ja Fell auf seinem Geweih drauf. Also wie so ein Stoffüberzug. Sehr, sehr, sehr süß. Ich gebe zu, ich habe mal einen stehen sehen auf einer Verkehrsinsel, wirklich, irgendwo. Das, muss man sagen, ist eine überraschende und auch beeindruckende Sache, weil so ein Elch ist mitunter sehr dunkel. Der hatte ein sehr dunkles Fell und war riesig. Und die stehen dann da irgendwo dazwischen. Und ich meine, der musste ja irgendwie auf diese Verkehrsinsel gekommen sein. Das heißt, der hat erstmal eine Straße überquert. Und... Also Freunde von uns haben schon mal einen da bei uns ums Eck irgendwie stehen sehen. Aber da muss man sehr langsam fahren, glaube ich, und das Radio nicht anhaben. Und beides ist bei mir nicht der Fall, weil ich donner wie der Blitz da über diese Schotterstraßen und hinten staubt es immer noch eine halbe Stunde. Und ich habe immer das Radio sehr laut. Und ich glaube, das ist nicht so elchfreundlich. Aber wenn ich einen sehe, würde ich mich sofort bei dir melden, liebe Sandra. Das war eine tolle Frage. Gerne mehr davon auf unserer Webseite oder in unserer App könnt ihr alle Fragen stellen. Und apropos Fragen, ja, ich habe natürlich mir auch das ein oder andere notiert zu unserem heutigen Gast. Ralf Schumacher wird ja heute bei uns sein. Der hat viel zu erzählen über seinen Job als Formel-1-Kommentator und vor allem über seine Hochzeit mit Etienne. Da waren nämlich auch die Geissens anwesend. Da wollen wir doch alles wissen. Auch dazu wird es natürlich die ein oder andere Frage geben. Aber jetzt beim Frühstück, da reden wir noch nicht über die Geissens. Da genießen wir einfach nur Ralf Schumacher. Bis gleich.

schönes Wochenende wünsche ich euch. Hier kommt das Allerschönste des Tages, nämlich die Hörerpost. Ja, für mich immer wieder schön zu erfahren und zu sehen, dass diese Radiomoderation hier auch keine Einbahnstraße ist. Ich sende was raus, aber es kommt auch so viel zurück. Beschwerden, Verbesserungen.

0: Ihr Lieben, es ist soweit. Ralf Schumacher ist bei mir. Ja, und das ist natürlich toll. Wenn man so einen Superstar mal da hat, dann will man natürlich möglichst viel von ihm. Wir haben ihn gleich zum Frühstück verabredet. Und ich könnte ja schwören, so ein Hochleistungssportler, der er übrigens immer noch ist, der achtet auf das, was er da frühstückt und stopft nicht irgendwelche, sage ich jetzt mal, übersüßten Granola-Müslis mit normaler Milch in sich rein. Aber das soll er uns doch einfach mal selber erzählen. Ralf Schumacher beim Frühstück. So, und jetzt passiert das, worauf ich mich vor allem schon die ganze Zeit freue. Denn ich werde jetzt für dich das perfekte Frühstück zubereiten. Ich weiß, du bist verwöhnt. Du bist ja selber Gastronom. Du bist aber. Oh, jetzt hör auf. Nein. Wir spulen nochmal zurück. Ich zeig's dir nochmal und du reagierst nochmal begeisterter.
1: Oh Gott, ist das toll.
0: Ich habe auch für dich eine Zwiebelwurst.
1: Also, aber wenn ich in Deutschland bin, was ich liebe, ist Met.
0: Ja, das siehst du.
1: Vom Metzger.
0: Das weiß ich doch, deswegen haben wir das hier besorgt. Jetzt geht's erstmal um die Unterlage. Auf welches Brötchen darf ich es denn draufschmieren?
1: Ja, ich nehme das normale Brötchen, am liebsten Vollkorn, aber haben wir ja nicht.
0: Klingt wie so, es ist ein einziger Vorwurf.
1: Ich esse
0: Vorwurf
1: kein Brot,
0: hier.
1: Tatsächlich.
0: Im Ernst? Was isst du denn stattdessen?
1: Ja, gar nichts. Wir frühstücken halt normalerweise Rührei morgen und das war's dann. Also ich verzichte auf Pasta, Pizza und Brot. Und wenn überhaupt esse ich Kartoffeln, maximal mal Reis.
0: So, jetzt schneide ich die Zwiebelwurst durch. Oh Gott, wie das da rausquillt. Oh.
1: Ja.
0: So, das schmier ich jetzt da drauf.
1: Riecht wahrscheinlich auch lecker.
0: Ja, schade, dass du nicht bei uns im Studio bist. Wir können offen sprechen, deswegen wird die Mutti gleich selber essen.
1: Ich hatte großes Glück in dem Fall.
0: Du
1: musst ja auch mal Glück haben.
0: Jetzt wird's spannend. Ich freue mich auf alles, was kommt. Der junge Mann ist natürlich gut gelaunt. Kein Wunder, er hat ja gerade eben auch erst geheiratet und ist natürlich total verliebt. Dazu werden wir auch das ein oder andere hören. Wir freuen uns auf unser großes Promi-Interview mit Ralf Schumacher.

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1: Justin Hamm. Zehntausende Menschen haben in Erfurt weitgehend friedlich gegen den AfD-Bundesparteitag demonstriert. Aber ganz gewaltfrei ging es nicht zu. Bei einer Blockade auf der A71 habe es einen Schlagstockeinsatz der Polizei gegeben, teilte ein Sprecher mit. Mehrfach sei Pfefferspray eingesetzt worden, an einer Absperrung auch körperliche Gewalt. Die Vorfälle würden jetzt analysiert, so die Polizei. Der AfD-Parteitag geht heute zu Ende. Bundesverteidigungsminister Pistorius will verhindern, dass die AfD im Fall einer Regierungsbeteiligung an geheim eingestufte Informationen kommt und begründet das mit der Nähe der Partei zu Russland. Die Nähe zu Putin sei nicht zu übersehen, sagte Pistorius der Bild am Sonntag. Sensible Infos dürften nicht in die falschen Hände geraten. Man beschäftige sich intensiv damit, wem man Zugang zu geheim eingestuften Informationen geben könne. Viele Eltern in Deutschland wissen gar nicht so genau, wie und womit ihre Kinder ihre Zeit auf TikTok, Snapchat und Co. verbringen. Laut einer Postbank-Studie vertrauen viele Eltern auf die Eigenverantwortung ihrer Kinder und kontrollieren Zeit und Inhalte bewusst nicht. Tanja Wagner berichtet.
2: Gleichzeitig fordern fast 9 von 10 Befragten eine Altersbeschränkung für die sozialen Medien sowie Handyverbote an Schulen. Insgesamt startet das digitale Leben von Kindern heute früher. Mehr als jedes zweite Kind bekommt das erste Smartphone vor dem 13. Geburtstag.
1: Sommerzeit ist auch Freibadzeit. Der Bundesverband Deutscher Schwimmmeister appelliert an Eltern, ihre Aufsichtspflicht ernst zu nehmen und am besten aufs Handy zu verzichten. Sprecher Großmann sagte, ein Bademeister könne nicht die persönliche Aufsicht für jedes Kind übernehmen. Bäder etwa in NRW weisen mit Schildern darauf hin, dass Kinder binnen 20 Sekunden lautlos ertrinken können.
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3: Heute wird es wechselhaft und windig. Tagsüber wechselt sich die Sonne mit Wolken ab. Und zwischendurch kann es immer wieder zu Gewittern und Schauern kommen. Die Temperaturen steigen auf 23 bis 26 Grad. Von morgen bis Mittwoch gibt es einen Mix aus Wolken und Sonne mit einzelnen Schauern. Und dazu bleibt es windig. Ab Donnerstag setzt sich dann die Sonne durch. Und morgen sind es dann über 25, ab Dienstag sogar um die 30 Grad.
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5: Herzlich willkommen. Es ist das erste Juli-Wochenende. Gott, der Sommer fliegt so schnell vorbei. Ich hatte gehofft, dass jetzt die Bremse reingehauen wird und man dann so jeden Augenblick ganz besonders genießen kann. Aber nein, nein, nein. Die Zeit verfliegt, aber gleich scheint sie stillzustehen. Weil wir haben einen Mann hier heute bei uns, der ist die schnellste Maus von Mexiko, kann man tatsächlich sagen. Ich habe noch nie mit einem Formel-1-Fahrer gesprochen, aber heute ist einer da, nämlich Ralf Schumacher. Wir hören jetzt erstmal ein bisschen Musik und dann reden wir mit Ralf Schumacher darüber, dass er sehr häufig angesprochen wird. Aber es geht gar nicht um Formel 1. Worum es tatsächlich geht, das wird er uns gleich erzählen. Ich freue mich, dass ihr da seid.
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0: Ich wünsche euch ein wunderschönes Wochenende. Ja, meinen heutigen Gast, den kennt ihr, weil er jahrelang Formel 1 Fahrer war, aber seit kurzem kommentiert er eben auch die Formel 1 und als Testimonial ist er auch sehr gefragt.
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2: Hallo. Schön, dass ich da sein darf.
0: Ja, und sag mal von der Reihenfolge her, ist es ungefähr, oder? Hochzeit, Formel 1 und dann hier. Ist der Wahnsinn.
2: Ja, genau. Also es ist der Wahnsinn. Ja. Besser kann es nicht sein.
0: Ich könnte mir vorstellen, dass, wenn das jetzt heute vorbei ist, dann fällst du in ein Loch.
2: Ja, ich hoffe nicht ganz, aber es geht ja schon wieder weiter. Dann geht ja das nächste Rennen Barcelona. Also allzu viel Zeit habe ich nicht durchzuatmen, weil am Donnerstag geht es ja schon wieder zur nächsten Formel 1 Rennen.
0: Bist du dann, wenn du, für all die, die das jetzt nicht verfolgen, bist du dann immer vor Ort oder machst du so ein bisschen Fernanalysen auch?
2: Nein, ich bin in der Regel, ich mache 20 Rennen und bin in der Regel immer vor Ort, bis auf 4-5 Mal im Jahr. Bei den Überseerennen, wenn wir so Einschaltzeiten haben, 5-6 Uhr morgens, wo wir weniger Einschaltquoten haben. Aber war natürlich ein Riesenaufschlag, tolles Wochenende für uns auch und war ein ganz, ganz tolles Rennen.
0: Mit welchen Gefühlen bist du bei so einem Formel-1-Rennen? Ist das so eine Mischung aus, Freunde, ich habe es gehabt und jetzt bin ich aber auch froh, dass es vorbei ist? Ist das so ein bisschen die Haltung, die man hat?
2: Ja, aber ich bin so weit weg vom Formel-1-Fahren, auch gedanklich. Für mich war das immer nur auf Zeit, das war mir klar. Und ich habe ja mir das jetzt, was ich jetzt mache, das war ein reiner Zufall. Ich bin irgendwann kurz vor Covid oder während Covid gefragt worden, könntest du mal ein Rennen kommentieren aus München raus? Und ich habe mir gar nicht gedacht, dass ich nochmal so viel reisen darf. Und da bin ich da reingewachsen. Und es ist ja wirklich so, also nur jetzt, sagen wir mal, unser Alter kennt mich noch als Fahrer.
0: Ja.
2: Und die jüngere Generation, die kennt mich aus der Werbung oder eben jetzt als Kommentator. Ja, es ist ja so, die Werbung ist ja viral gegangen und das ist Tatsache so. Also das ist dann immer die kleinen Kids, die kommen dann immer, ja, das ist doch der immer die Autos kaufen
0: der
2: will.
0: Der Autoverkäufer. Also ja, aber ehrlich gesagt, ich kenne immerhin die jungen Leute noch. Bei mir ist es wirklich so, dass immer, weißt du, wenn dann die etwas älteren Väter mit dem kurzärmeligen Hemd und der randlosen Brille sagen, dann,

0: Stopp, das ist die Schöneberger. Und die Kinder so, die kenne ich nicht. Also mich kennt überhaupt keiner mehr. Wenn du jetzt über Formel 1, jetzt mal ehrliche Antwort, weil oft ist es ja so, dass die Spieler von heute auf den Sport vom, sag ich jetzt mal, vom Lothar, vom Beckenbauer, sag ich mal, gucken, ja, und so sagen, also wie der Beckenbauer gespielt hat damals, das ist nicht vergleichbar mit dem, wie man heute Fußball spielt. Ist das bei dir jetzt auch schon so mit den 20 Jahren Unterschied, dass ihr anders Formel 1 gefahren seid, als das heute der Fall ist?
1: Ja, logisch, war bei uns alles anders, aber darum geht es auch gar nicht. Wir vergleichen das gar nicht, was früher war. Weil natürlich in der Formel 1 hast du ja, jedes Jahr wird ja, beginnst du ja von vorne, jedes Jahr wird ein neues Auto gebaut, es gibt neue Regeln, andere Regeln. So dementsprechend kann man das gar nicht so miteinander vergleichen und macht immer Berichterstattung über das Aktuelle. Und dazu sagen, okay, das war mal so und so hat man früher, das passiert bei uns selten. Generell muss ich sagen, hat die Formel 1 ein Riesenschritt. Sie ist ja viel jünger geworden und auch viel weiblicher geworden. Das ist unglaublich, die Fangemeinde, die Formel 1 inzwischen bekommen hat. Das heißt, also wir machen quasi Unterhaltung für die ganze Familie inzwischen. Also Fachsprache benutzt man ab und zu, aber so wenig wie möglich, halt, um es verständlich rüberzubringen und auch unterhaltsam versuchen wir zumindest. Aber es ist schon toll. Aber deshalb, nein, wir vergleichen keine alten Sachen.
0: Das ist irre, wie das ganze Rundum-Paket jetzt auch verkauft wird. Also da sind die Fahrer, das ist Popstar-mäßig. Das ist dann nochmal ein Unterschied dazu. Ihr wart ja auch schon die totalen Popstars, aber trotzdem.
1: Aber wir hatten kein Instagram.
0: Nee. Gut oder schlecht?
1: Ich weiß es nicht. Ich glaube in dem Fall schlecht. Also Instagram, eine Welt funktioniert beidseitig. Das heißt, die Fahrer können sich darstellen, können sich aber dann auch, ich sag mal, bei uns war es ja so, bei uns war das halt damals die Bunte oder die Gala oder die Bild-Zeitung, die dann gekommen ist und auch Home-Stories gemacht hat. Also das hat es schon verändert. Aber die Fahrer, finde ich, sind präsenter.
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0: Ralf Schumacher ist, und das kann man mit Fug und Recht heute so sagen, uns ein bisschen unser direkter Draht nach Hollywood. Gleich tauschen wir uns aus über die großen, berühmten und schönen im Geschäft Kim Kardashian und Patrick Dempsey. Die hat er nämlich erst vor kurzem getroffen und davon soll er uns mal ein bisschen erzählen, der Ralle. Bis gleich.

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Schön, dass ihr heute eingeschaltet habt. Willkommen zurück. Ich habe heute weder Kosten, noch Mühen, noch sonst irgendwas gescheut, sondern ich habe mir einen internationalen Star hier ins Studio eingeladen. Ralf Schumacher ist tatsächlich da und wir hören natürlich gleich rein, weil der kennt ja die Schönen und Reichen. Der war jetzt gerade in Monte Carlo und da hat er auch Kim Kardashian getroffen und Patrick Dempsey. Und wie das war, das erzählt er uns gleich. I

0: zurück. Und der Mann, der mir heute gegenüber sitzt, der hat Ende Mai geheiratet und ist deswegen auch sowas von glücklich und frisch verliebt. Ich fühle mich jetzt fast so ein bisschen, als würde ich mit ihm und seinem Mann Flitterwochen machen, weil es ist ja alles noch gar nicht lange her.
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0: Also ich will wissen, was Lewis Hamilton morgens anzieht, wenn er aus dem Bett steigt. Und es ist ja jedes Mal eine Riesenüberraschung. Also jetzt in Monte Carlo war von einem hellblöfarbenen Mohair-durchsichtigen Oberteil bis zu einem Pailletten-Shirt war irgendwie alles mit dabei. Fand ich toll. Da hattet ihr noch nicht so einen Druck, ne? Da musstest du nicht so viel drüber nachdenken früher, wenn du das Haus verlassen hast.
2: Also ist natürlich auch so ein bisschen eine Persönlichkeitsfrage, ne? Lewis Hamilton ist ja unglaublich, was er vereint, den Sport und das ganze High Society und Mode und Superstars, die er in die Rennstrecke bringt. Also der ist wirklich ein Riesenasset für die Formel 1. Mhm. Und nebenbei bemerkt, kann natürlich auch alles tragen, weil er mit seinen über 40 immer noch top dasteht. Muss man ihm ja auch lassen. Also ja. Chapeau. Aber auch das gehört dazu. Und es zeigt ja, wie bunt die Formel 1 geworden ist.
0: Ich finde auch. Und ich musste jetzt auch wieder nur kurzer Schlenker nochmal sehr lachen darüber. Kim Kardashian war ja vor Ort. Und ich habe immer das Gefühl, Formel 1 fahren erfordert ja schon alles und verlangt einem alles ab. Aber ich glaube, mit Kim Kardashian zusammen zu sein, ist noch mal ein ganz anderer Hochleistungssport, weißt du? Das ist irgendwie, das zu managen ist, glaube ich, dagegen ist so ein Parcours in Monaco ist eigentlich so wie so eine Spazierfahrt, könnte ich mir vorstellen.
2: Ja, und ich glaube, viel Geduld braucht man. Also ich habe gehört, dass man rund 3 Stunden am Tag, bevor sie rausgeht, hat sie Maske, Haare und alles Mögliche.
0: Ja.
2: Kann man, aber doch, da muss man als Partner schon Geduld haben,
0: ja,
2: wenn das dann so ist. Allerdings muss ich sagen, was aufgefallen ist, also die Cannes-Festspiele, Filmfestspiele waren ja 2 Wochen davor. Mhm. Also wir hatten natürlich weniger Hollywood-Größen da, das war halt einfach so. Da war halt mehr aus dem Sport und natürlich Kim Kardashian. Das war, und ja, Dempsey auch. Also klar, der war da. Der liebt ja auch den Motorsport, fährt
0: ja
2: selber.
0: Über Patrick Dempsey?
2: Ja, genau.
0: Jetzt sag mal, wir können ja mal offen sprechen. Der sieht doch geil aus, oder?
2: Ja, ich finde den super, aber der ist auch super nett.
0: Oh Gott,
2: also
0: ja,
2: wirklich,
0: meinetwegen.
2: Der steht
0: aber
2: immer
0: wie der
2: da
0: aussieht, der stand einmal neben mir, der hat mich fast ohnmächtig geworden. Der ist so.
2: Ist das so?
0: Der ist alles, was ich toll finde. Genau so muss ein Mann sein. Vielleicht ein bisschen größer. Für mich war er ein bisschen klein.
2: Ja, gut, aber
0: ja,
2: guck mal, Tom Cruise, der hat es ja noch schlimmer erwischt.
0: Ich weiß. Und ich merke schon, du bist der falsche Ansprechpartner, du bist frisch verliebt. Das ist natürlich. Seid ihr noch zusammen?
2: Ja. Er sitzt gerade draußen. Er sitzt gerade draußen und wartet, bis wir fertig sind.
0: Da kann er aber
2: Terrasse
0: noch mal ein bisschen sich Zeit nehmen. Der soll sich noch mal einen Kaffee machen und das dauert hier eine Weile. Ich lasse dich jetzt
2: dauert,
0: so schnell nicht mehr los. Kurze Frage. Kann man heute noch, nur für all die Interessierten, wir haben ja sehr viele wohlhabende Zuhörer hier, kann man heute noch Formel 1 da werden, wenn man jung ist und ein Talent hat? Oder ist das heute fast nicht mehr möglich, weil es so teuer ist?
2: Naja, also man muss mit rund, wenn man das vom Kart, und da muss man früh anfangen, mit spätestens 6, 7 Jahren, würde ich sagen. Wir haben ja noch früher angefangen. Rund 15 Millionen muss man schon rechnen, bis vor die Formel 1. Das ist so ungefähr das Budget, was man braucht heutzutage. Das ist in Deutschland auch sehr schwer geworden, weil wir wenig Sport, also Rennstrecken haben. Das hat ja auch einiges verändert. Und wenn man heute, sagen wir mal, sich vorbereiten will, dann muss man fast nach Italien gehen. Da findet der Motorsport, der Kartsport statt. Da trifft man die Elite aus der ganzen Welt und da muss man sich behaupten. Und das ist natürlich auch von der Schule her schon ein Riesenproblem, weil die Veranstaltungen schon mittwochs anfangen. Die gehen ja mittwochs bis Sonntag. Wir hatten das große Glück, mein Bruder und ich, wir sind ja quasi, wir sind auf der Rennstrecke groß geworden. Bei uns war das ja, also wie ein Simulator. Heute gibt es ja Simulatoren. Bei uns war das halt real. Wir sind aus der Schule gekommen, die Tasche in die Ecke und sind schon Kart gefahren. Das war natürlich etwas, was sonst so keiner hatte. Und das halt, ja, wahrscheinlich 350 Tage so saßen wir im Kart.
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0: Endlich ist es soweit. Wir sprechen

über Ralf Schumachers Körper. Ja. Und es geht auch ein bisschen darum, welche Ziele er sich gesetzt hat, weil der ist ja ein sehr zielstrebiger, sehr ehrgeiziger Mann und Sportler. Ja, und das soll er uns mal in aller Ruhe erzählen.

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1: Ich bin Justin Hamm. Rund 40% der Beschäftigten in Deutschland glauben nicht, dass sie ihren Beruf bis zur Rente durchhalten. Das geht aus einer Umfrage des Deutschen Gewerkschaftsbundes hervor, schreiben die Funke-Zeitungen. DGB-Chefin Fahimi forderte die Regierung auf, das nicht länger zu ignorieren. Ziel müsse sein, Menschen gesund bis zum Ruhestand zu halten, statt das Renteneintrittsalter, wie geplant, immer höher zu legen. Der AfD-Parteitag in Erfurt ist zu Ende. Auch wenn es am zweiten Tag größtenteils um Formalien ging, betonte die Parteispitze zum Schluss, die AfD will in die Regierungen. Man wolle dieses Land wieder vom Kopf auf die Füße stellen, sagte Co-Parteichef Chrupalla. Begleitet wurde das Parteitag-Wochenende von massiven Protesten mit 10.000 Teilnehmenden. Besonders heute kam es mehrfach zu Auseinandersetzungen mit der Polizei. Die Böden in Deutschland trocknen immer weiter aus, besonders im Süden und Osten. Das liege jedoch weniger an der vergangenen Hitzewelle, sondern eher daran, dass es seit Monaten zu wenig regnet, zeigt der Dürremonitor des Helmholtz-Zentrums für Umweltforschung. Soita Sowali berichtet.
2: Süddeutschland leuchtet auf der Dürrekarte tiefrot und das hat Folgen. Vor allem Wälder geraten durch die hohen Temperaturen unter Stress. Dort steigt zum Beispiel das Risiko für Borkenkäfer. Und wenn es in den kommenden Wochen nicht deutlich mehr regnet, müssen Landwirte auch bei Mais und Zuckerrüben mit schlechteren Ernten rechnen.
1: Tennisprofi Jan-Lennard Struff hat heute eine große Chance. Der 36-Jährige kann zum ersten Mal in seiner langen Karriere in ein Grand-Slam-Viertelfinale einziehen. Im Achtelfinale von Wimbledon trifft er jetzt gleich auf den Polen Hubert Hurkacz. Und zur Formel 1. Um 16 Uhr beginnt der große Preis von Großbritannien. Von der Pole-Position in Silverstone startet Mercedes-Fahrer Kimi Antonelli. Der junge Italiener ist derzeit WM-Führender.
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3: Heute wird es wechselhaft und windig. Tagsüber wechselt sich die Sonne mit Wolken ab. Und zwischendurch kann es immer wieder zu Gewittern und Schauern kommen. Die Temperaturen steigen auf 23 bis 26 Grad. Von morgen bis Mittwoch gibt es einen Mix aus Wolken und Sonne mit einzelnen Schauern. Und dazu bleibt es windig. Ab Donnerstag setzt sich dann die Sonne durch. Und morgen sind es dann über 25, ab Dienstag sogar um die 30 Grad.
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5: Ich hoffe, ihr habt es euch schön gemütlich gemacht. Herzlich willkommen zurück. Ich finde, heute ist ein guter Zeitpunkt, um sich mal wieder so richtig mit Waffeln den Bauch vollzuschlagen. Ich habe sehr gut gebacken. Alleine essen ist eigentlich blöd. Ich habe mir Verstärkung eingeladen. Ralf Schumacher ist heute bei uns, Formel 1 Starpilot. Ich bin mir aber gar nicht mal so sicher, ob der überhaupt Waffeln essen würde, weil der verfolgt ein sehr, sehr strenges Sportprogramm und auch Ernährungsprogramm. In wenigen Minuten wird er uns erzählen, welches Ziel er ab dem 50. Lebensjahr hat. Dazu gibt es gleich mehr, aber vorher für euch die beste Musik.

0: sind zurück. Und ich bin, muss ich sagen, jedes Mal beeindruckt, wenn ich mich mit Sportlern unterhalte, weil ich selber eben nicht so richtig sportlich bin. Also nicht so richtig. Und mein heutiger Gast, der ist 10 Jahre lang Formel 1 gefahren und deswegen natürlich ein Sportgott.
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0: Was ist noch übrig von deiner Formel-1-Karriere bezogen auf deine Physis, auf deine Fitness, auf dein Durchhaltevermögen? Was nimmst du in dein ganz normales Leben mit, weil du bist ja jetzt schon eine ganze Weile nicht mehr aktiv als Rennfahrer? Was ist da noch übrig?
2: Na, ich glaube, der Rhythmus, die Disziplin, die bleibt in einer gewissen Art und Weise. Ich meine, Sport mache ich immer noch, versuche ich noch viel zu machen. Mache ich eigentlich auch 4-2 Mal am Tag in der Regel und das 6 Mal die Woche. Also Ausdauer und danach Training, weil ich eigentlich mir immer das Ziel gesetzt habe, ich möchte nicht als über 50-Jähriger schon in der Plauze dastehen. Jetzt habe ich es geschafft. Schauen wir mal. Und ich glaube, dein Lebensrhythmus, der bleibt immer gleich. Die Erwartungshaltung, eine gewisse Ungeduld, Dinge zu machen. Arbeitszeiten gibt es keine, Wochenende gibt es sowieso nicht. Da haben wir ja meistens gearbeitet. Also diese Dinge bleiben. Und dieser Drang, sondern egal was man tut, versuchen gut darin zu sein und sich ständig zu hinterfragen und besser zu werden.
0: Hast du diesen, hast du den Nacken? Hast du diesen Formel 1
2: Nacken? Ja, der ist hier, also den habe ich ja logischerweise nicht mehr. Der wird irgendwann mal, deshalb haben ja meistens sehen Formel 1 Fahrer ein bisschen dick im Gesicht aus, weil sie einen relativ starken Nacken im Verhältnis haben, klar, durch die Gehkräfte. Das ist so, aber das geht natürlich dann
0: zurück. Wie trainiert man das? Das heißt, da wird man doch sauer, wenn man sowas mit dem Trainer trainiert. Da hat man so ein Gummiband um den Kopf und dann muss man da die ganze Zeit dagegen halten und einer zieht so, oder?
2: Ja, genau so ist das, aber das ist ja auch kein Drama. Ich meine, zu unserer Zeit, ganz ehrlich, brauchten wir das nicht so wirklich, weil wir viel, viel mehr gefahren sind. Wir hatten ja nicht nur die Rennen, sondern auch die Tests dazu. Das heißt, dann ist man dann schnell mal am Sonntagabend nach dem Rennen nach Jerez geflogen und saß dann dienstags für 3-4 Tage im Auto, hat 120 Runden am Tag gefahren. Dementsprechend, beste Training ist natürlich im Auto und ansonsten mit Gummiband, mit Gewichten. Da gab es mal so eine Art Simulatoren, die das dann auch dann gezogen haben am Kopf und so. Alle Möglichkeiten.
0: Die Reaktionsfähigkeit eines Formel-1-Fahrers, ich muss so viel fragen über Formel 1, finde ich so spannend. Die Reaktionsfähigkeit eines Formel-1-Fahrers wird ja so gesagt, das ist total krass. Wir haben jetzt zu Hause so ein Spiel gekauft, wo so Dinger von der Decke fallen und da muss man die so fangen, ja. Wenn das Ding am Boden aufschlägt, habe ich verstanden, es ist jetzt gerade runtergefallen. Machst du sowas? Na gut,
2: Reaktionszeit ist natürlich beim Start, ne? Und darauf wird hintrainiert und ansonsten ist es so eine Art Warm-up-Phase, wenn die diese Teile dann fangen oder die Bälle auffangen, weil sie nicht wissen, aus welcher Hand und so weiter. Das ist halt einfach so ein Warm-up. Ich weiß gar nicht, ob außer bei der Ampelreaktion, ja, wahrscheinlich schon, klar, Reaktion spielt immer eine Rolle beim Ausgleichen, wenn es mal über oder untersteuert. Aber ansonsten gibt es wahrscheinlich andere Sportarten, wo das vielleicht noch wichtiger ist.
0: Also die Ampel, aber das ist ja, das sind ja 6 Felder, die irgendwie rot. Und dann kann man das nicht vorhersehen?
2: Nein, das kann man nicht vorhersehen. Es gab tatsächlich mal eine Zeit, wo man das gemacht hat, aber da hat die FIA alles unterbunden. Das heißt, das hat zwischen, ja, weiß ich gar nicht, ich sollte es eigentlich wissen, aber es kann bis zu 3 Sekunden dauern teilweise und kann aber auch sofort ausgehen und dann musst du halt dementsprechend reagieren und die Fahrer haben ja die Kupplung, ist ja alles manuell, so wie halt mit einem Auto.

0: Auto, mit einem Getriebeauto ja. loszufahren an der Ampel. So musst du das machen. Hast, ja. genau, ja. hast halt dann ungefähr 600, 700 PS auf der Hinterachse oder 800 sogar teilweise und musst dann halt über die Hinterachse das Steuern mit der Kupplung. Ne? Das heißt, zu viel Wirtspin, dann verlierst du den Start auch. Also du musst so sanft wie möglich, aber so schnell wie möglich losfahren. Und das ist eigentlich das Schwierige.
1: Aber jetzt nochmal, das ist ja eine totale Provokation, dass man sagt, wir machen im gleichen Abstand, gehen irgendwie 6 Lichter an und dann lassen wir uns Zeit. Wer bestimmt denn dann? Frauke Ludowig oder wer ist das, der dann am Ende sagt, und jetzt sage ich mal, wann es losgeht? Nein,
0: das ist ein Computersystem, der macht das dann automatisch. Falls da was dran wäre, könnte dann der Rennleiter einen Knopf drücken und die Ampeln ausmachen. Aber in der Regel ist das random. Deshalb, ist natürlich spannend für die Fahrer. Und wir haben es ja gesehen, gerade in diesem Jahr mit den Turbomotoren, mit den kleineren, gab es ja viele Probleme.
1: Verstappen ist nicht losgekommen.
0: Ja, da muss es ein Motorproblem gegeben haben, der arme Kerl. Also das war der Motor noch vom ganzen Jahr und scheinbar war die Motorleistung so im Keller, dass er nicht losgekommen ist.
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1: Ralf Schumacher ist als Kommentator für die Formel 1 natürlich sehr gefragt. Allerdings ist er nicht immer beliebt bei den Rennfahrern. Woran es liegt, das soll er uns am besten mal selber erzählen. Stay.

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schicke euch ganz, ganz, ganz viele Grüße. Die meisten können sich hoffentlich ein bisschen entspannen an diesem schönen Tag. Die Arbeitswoche war lang, ich verstehe das ja alles. Deswegen habe ich euch einen super Gast eingeladen und ich habe euch tolle Musik rausgesucht. Die werden wir gleich hören. Und dann reden wir mit unserem heutigen Gast Ralf Schumacher über das Rennfahren und darüber, dass er ja genau weiß, wie das funktioniert und er deswegen bei den aktuellen Rennfahrern vielleicht nicht immer so ganz beliebt ist. Das und vieles mehr klären wir in wenigen Augenblicken.

0: Freunde, also jetzt hören wir aber mal gemeinsam rein in den nächsten Teil des Promi-Interviews. Heute ist ein Mann bei uns, über den, das kann man glaube ich schon sagen, die Presse in den letzten Monaten so viel geschrieben hat wie über kaum einen anderen.
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0: Also ich finde es wirklich hochspannend und toll und ich freue mich so für dich, dass du da noch so mittendrin bist. Das finde ich super, weil jetzt mal sonst wäre es ja auch, was hättest du denn sonst gemacht?
2: Oh gut, so ist jetzt nicht, aber ich gebe dir insofern recht, ich meine, ich habe ja Hotel und Wein und alles, ja, ja. Immobilien und so weiter. Also ich habe schon genug zu tun, aber es ist natürlich schon schön, im zweiten Bildungsweg das ganz von der anderen Seite nochmal zu sehen. So quasi die Seiten zu wechseln, ein Mini-Journalist zu werden, das ist wirklich super. Ja, wie soll ich sagen? Das Schönste ist, ich kann jetzt was sagen, aber ich muss nicht selber zeigen, dass ich es kann.
0: Nee,
2: das ist ja das Schönste als Journalist.
0: Da will ich auch mal hinkommen.
2: Als Experte. Ja. Ist das nicht schön?
0: Ja. Da möchte also, ich auch mal, aber ich werde nie Experte werden, weil das wird, dazu kann ich nichts richtig gut genug. Aber ich möchte auch mal neben dran sitzen und sagen, ich würde es mir so und so machen und dann einfach, weißt du, aufs Klo gehen und dann schauen, ist mir wurscht, sollen die anderen halt machen. Irgendwie.
2: Also das ist nämlich schon, es ist auf der einen Seite unfair, aber es ist halt so, das ist ja auch mein Job.
0: Ja.
2: Deshalb bin ich nicht immer so beliebt bei den Fahrern, muss ich sagen. Weil ich halt relativ klar äußere, was da los ist. Und in der Regel sehe ich natürlich auch vieles, was ein Normaler nicht sieht, weil ich halt selber mal gefahren bin, ist ja auch klar. Mhm.
0: So, also deine Liebe zu deinem Arbeitgeber Sky geht so weit, dass du denen gesagt hast, also wenn wir schon mal zusammenarbeiten beim Autofahren, dann können wir auch zusammenarbeiten im Privaten. Und die waren wirklich dabei, jetzt nicht als du und dein Mann ihr euch kennengelernt habt, aber sind dann relativ zügig eingestiegen, um sozusagen eure Liebesgeschichte und vor allem eure Hochzeit irgendwie zu begleiten. Sagen die dann, steh mal mehr da drüben oder mach mal mehr so oder waren die einfach, hast du denen gesagt, ihr könnt dabei sein, aber ihr haltet die Klappe.
2: Es war wirklich eine reine Doku und ganz ehrlich, sie sind uns natürlich gefolgt, aber es gab jetzt keine Szenen, die dargestellt wurden oder Wiederholungen, fahr nochmal rein, steig nochmal aus, steig nochmal ein oder sowas. Das haben wir gar nicht gemacht.
0: Sag nochmal ja.
2: Wirklich, ja, so zum Beispiel. Sind also wirklich die ganze Zeit bei uns gewesen und die armen Kameraleute teilweise auch so beim Spazieren, beim Sport, bei allem. Und das kannst du dir ja vorstellen, ne? Wenn dann das Tempo ein bisschen hoch ist und man dann von A nach B geht im Haus und dies, das, jenes macht, muss der immer hinterher, der Arme, der hat dann immer so seine Hemden durchgeschwitzt tagsüber. Und ich finde, es ist wirklich, wirklich sehr authentisch und so sind wir, so leben wir und es ist sehr gut geworden. Wir erklären natürlich selber viele Szenen, geht ja gar nicht anders dann in diesem Format und ja, schau einfach mal rein. Ich glaube, es ist ganz gut geworden. Und,
0: ich will ja schon alleine wissen, sieht man denn euer Haus auch? Ich will ja immer wissen, wie die anderen Leute wohnen. Das finde ich das Allerspannendste, zu sehen, wie Prominente wohnen. Sieht man das alles?
2: Man sieht einen Teil des Hauses, ja.
0: Ja.
2: Klar, war ja nicht vermeidbar. Ist auch okay so, hier in Frankreich, unser Urlaubshaus.
0: Ja.
2: Da sieht man, da haben wir die meiste Zeit auch gedreht. Und hier haben wir ja auch geheiratet, deshalb haben wir viel hier gemacht.
0: Habt ihr jetzt gar keine Flitterwochen gemacht?
2: Ja, eigentlich unmöglich. Wir wollen das machen. Also unsere erste Idee war tatsächlich in die Antarktis zu gehen. Und das ist ja mehr so, weil wir die ganze Zeit in der Sonne sind.
0: Weil der Kameramann dann nicht mehr so schwitzt.
2: Das auch, nein, aber wir sind natürlich, wir sind im Sommer, sind wir hier viel in Südfrankreich, bereisen natürlich

0: mit der Formel 1 auch die schönsten Orte. Dann im Winter, das heißt, wenn es hier so ab November, Mitte November, sind wir dann in Südafrika, in Cape Town, bis Ende Februar, Anfang März in der Regel. Also wenn ich dann hin und her reise, trotzdem auch ist das unser Mittelpunkt. Und da sind wir immer in der Sonne, immer im schönen Wetter. Und jetzt haben wir gesagt, kommt, einmal wollen wir das mal sehen, erleben. Also das könnte unser Ziel werden. Schauen wir mal.
1: Okay, das klingt toll, oder? Ich gucke hier gerade meinen Redakteur an und denke mir, so möchte ich auch mal leben.
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1: Ich glaube, seine Hochzeit war die Hochzeit und das Event des Jahres. Ralf Schumacher hat seinen Freund Etienne geheiratet. Ach, und gleich werden wir auch ein bisschen darüber erzählen. Wer war da? Was gab's zu essen? Wie viele Leute waren da und haben alle bei euch zu Hause übernachtet? Ich bin sehr neugierig und ihr hoffentlich auch. Bis gleich.

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1: Ich bin Justin Hamm. Die AfD hat in Erfurt ihren zweitägigen Parteitag beendet. AfD-Co-Chef Chrupalla sagte in seiner Schlussrede, seine Partei müsse sich auf die anstehenden Wahlkämpfe konzentrieren. Die AfD will in Sachsen-Anhalt und Mecklenburg-Vorpommern in die Regierung. Zehntausende Demonstranten begleiteten den Parteitag mit großen Protesten. Polizeisprecher Martin mit dem Fazit.
2: Wir hatten ja insgesamt 31.000 Versammlungsteilnehmer bei den Gegenprotesten. Es war eine riesige Personenanzahl, die sich hier in der Stadt bewegt hat. Und dass da trotz alledem alles weitgehend friedlich geblieben ist, das ist Gegenstand eines durchaus positiven Resümees der Thüringer Polizei. Auch, dass der AfD-Bundesparteitag pünktlich beginnen konnte und störungsfrei seinen Verlauf nehmen konnte, ist ein wichtiges Einsatzziel, das erreicht wurde.
1: Trotzdem gab es 11 verletzte Polizisten, 65 Straftaten und auch mehrere Angriffe auf Medienvertreter. In der Autoindustrie wird die Stimmung rauer. Am Freitag hatten Zehntausende Mercedes-Beschäftigte gegen einen Sparkurs protestiert. In den nächsten Tagen ist in Stuttgart ein Autokorso geplant. Weitere Aktionen soll es beim VW-Konzern geben. Der größte Zulieferer Bosch fordert nun einen runden Tisch von Arbeitgebern, Gewerkschaften und Politik. Es könne nicht so weitergehen wie bisher, heißt es. Zum

0: 150. Jahrestag der amerikanischen Unabhängigkeit hat US-Präsident Trump in einer Rede das Land und sich selbst gelobt. Er beschwor das Bild einer Siegernation, die dazu bestimmt sei, die Welt anzuführen. Direkt nach der Rede gab es ein Feuerwerk, laut Veranstaltern das größte der Geschichte mit 850.000 Pyroeffekten. Die deutschen Handball-Juniorinnen sind zum zweiten Mal Weltmeister. 18 Jahre nach dem Premierentitel besiegte das DHB-Team im Finale der U20-WM Dänemark mit 33:26. Beste Schützin im Finale in China war Chiara Rohr. Die deutsche U20 ist damit jetzt amtierender Welt- und Europameister.
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2: Heute wird es wechselhaft und windig. Tagsüber wechselt sich die Sonne mit Wolken ab. Und zwischendurch kann es immer wieder zu Gewittern und Schauern kommen. Die Temperaturen steigen auf 23 bis 26 Grad. Von morgen bis Mittwoch gibt es einen Mix aus Wolken und Sonne mit einzelnen Schauern. Und dazu bleibt es windig. Ab Donnerstag setzt sich dann die Sonne durch. Und morgen sind es dann über 25, ab Dienstag sogar um die 30 Grad.
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4: Willkommen zurück. Bei uns wird es jetzt rasant und das hat nichts damit zu tun, dass ich vielleicht schon mal wieder ein bisschen zu schnell rede, was ja schon auch mal vorkommen kann, sondern es hat damit zu tun, dass ich heute einen extrem schnellen Mann bei mir im Studio habe. Ralf Schumacher ist da. Der ist Formel 1 gefahren, 10 Jahre lang, war ganz vorne mit dabei. Jetzt ist er das Gesprächsthema auch auf Platz 1 durch seine Hochzeit mit seinem Freund oder Mann Etienne. Ja, und wir wollen natürlich gleich mehr über die Hochzeit wissen. Was war da genau los? Wie feiert so eine Formel 1-Legende? Und dann auch noch in Südfrankreich. Also da stimmt doch einfach alles. Wir hören erst ein bisschen Musik und dann kriegen wir alle Details zur Hochzeit.

0: sind wir wieder. Heute mit einem Mann, der bei der Formel 1 weltberühmt wurde. Mittlerweile ist er als Kommentator tätig und kommentiert immer noch die ganz großen Formel 1 Rennen. Er hat ein eigenes Hotel und in jedem Werbeblock im Fernsehen kommt er mindestens einmal vor.
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0: Habt ihr bei eurer Hochzeit dann das Haus voll gehabt? Magst du auch gerne Gäste? Weil ich liebe ja, wenn die Bude voll ist. Für mich ist das Schönste, alle Zimmer besetzt. Dann zieht man noch irgendwo eine Matratze raus und sagt, kriegen wir noch unter. Und dann kommen die mit Hunden und Kindern und so. Und jeden Morgen gibt es ein großes Frühstück. Ist das bei dir auch so?
2: Also in der Regel ist das Tatsache so. Aber jetzt für diese Hochzeit haben wir einfach gesagt, weil wir ja natürlich auch viele Freunde hatten. Die Familie ist ja gekommen. Also Etiennes Mutter, mein Vater mit Lebensjahr und mein Sohn war natürlich auch da mit seiner Frau, mit der Vivian. Und dann haben wir gesagt, nee, wir nehmen jetzt nur Familie ins Haus. Alle anderen müssen mal ins Hotel gehen. Wir haben natürlich den letzten Tag, das haben wir nochmal eine Gartenparty gemacht, so zum Ausklang hier mit allen Gästen, also 120 waren wir da. Mhm. Und das Haus war in dem Wochenende leer, aber ansonsten ja, ist es halt immer voll, klar.
0: Ja.
2: Hier, wir haben auch einfach eine schöne Möglichkeit. Wir haben ein tolles Barbecue, wo wir dann abends wirklich auch grillen tun.
0: Sag mal, ich habe gesehen, wie du Vatertag gefeiert hast. Ich bin ja auf deinem Instagram-Account unterwegs, da habe ich gesehen, was ihr da, wie ihr Gemüse gebraten habt. Da habe ich gleich mal zu Hause angerufen und gesagt, sag mal, kann das sein, dass wir immer noch hier wie die Flodders irgendwie in den 70ern die Würstel auf dem Grill legen? Ihr hattet dieses Gemüse so...
2: Es ist Asado, ja.
0: An so, was waren das? An so Drähten oder wie irgendwie ins Feuer reingehängt?
2: An so Ketten, das ist ja so, das dauert ja 6-7 Stunden. Also da muss man schon Geduld haben. Unser Freund Franz Keller war dann da und hat das auch gemacht. Also das machen wir natürlich nicht immer.
0: Franz Keller, der Winzer.
2: Das ist der, sein Bruder.
0: Der ist sein Bruder, Franz Keller, der Fritz und Franz. Ja, der Koch.
2: Genau.
0: Der kommt dann zu dir und macht das... Sag mal, also ich muss zu Hause, ja. Muss ich gleich nochmal anrufen zu Hause.
2: Naja gut, aber der kommt ja auch gerne. Also das ist ja ein guter Freund von uns, kommt ja oft bei uns. Und das war einfach ganz was Besonderes, muss ich sagen. Und hat viel Spaß gemacht. Ja, war mein Vatertag, weil ich musste ja arbeiten am Vatertag.
0: Das war jetzt deine zweite Hochzeit. Hast du da jetzt nochmal alles anders gemacht? Oder ist das ganz gut, wenn man schon mal geheiratet hat, weiß man, wie man es beim nächsten Mal macht? Weißt du, was ich meine?
2: Naja, also natürlich ist es nicht gut. Normalerweise sollte ja das dann für immer halten. Aber so ist das Leben halt. Aber was ich natürlich gemacht habe, ich habe mir geschworen, nicht zu sehr auf andere zu achten, sondern den Tag selber zu genießen.
0: Und es war auch wahnsinnig schönes Wetter, oder? Ich meine, das ist ja das Einzige, worauf man achtet. Es muss schönes Wetter sein und dann muss irgendwie alles klappen und dann muss man einfach laufen lassen, glaube ich. Also ich erinnere mich noch, man muss alles gut vorbereiten und dann muss man Gast auf der eigenen Hochzeit sein. Ganz schlimm ist, wenn du dann anfängst, die Aschenbecher auszuleeren und die Kissen zurechtzurücken und so, dann wird's mühsam, finde ich.
2: Ja gut, das haben wir Gott sei Dank anders gemacht. War alles super organisiert und ich hatte das erste Mal so eine Wedding-Plannerin, ja. Das hatten wir damals auch nicht und das muss ich sagen, das hat natürlich schon unglaublich viel ausgemacht, weil da sind ja so viele Sachen auch mit Musik und dergleichen, das muss ja alles organisiert werden, das ganze Timing und das war wirklich toll, was sie da geleistet hat hier in Saint-Tropez, diese 3 Tage, das war unglaublich, deshalb konnten wir das genießen und unsere Gäste auch, also ich muss sagen, es war total unkompliziert, mit dem Essen hat es auch perfekt geklappt, das ist ja auch so eine Sache, wo man immer ein bisschen Angst vor hat, dass es nicht vom Timing her klappt, ja und ich sag mal, was einen kleinen Nachteil hatten wir, es war so warm, dass im Standesamt, das war eigentlich nur für 60 Leute und da mussten alle stehen und da war es halt echt, ich bin eher einer so umgefallen, leider Gottes, ja. Aber ist alles gut gegangen, weil es halt so warm war und ich war auch, also wirklich, Gott sei Dank ist der Anzug ein bisschen kräftiger gewesen, weil sonst wäre ich gleich einmal durchgeschwitzt, aber es war wirklich warm und das ist immer so ein Moment, der schön auf der einen Seite ist, aber das ist so ein Moment der Anspannung, das Standesamt dann, bis das dann vorbei ist und dann kann ja die Party quasi beginnen, aber ja, es war auch wunderschön, hat die Bürgermeisterin toll gemacht und dann konnten wir mal so 20 Minuten weg, da war so ein kleines Boot hatten wir und sind dann mit dem Boot zu der Location gefahren, dass wir mal kurz alleine waren, das fand ich auch sehr schön.
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0: Ralf Schumacher ist beim Weinhändler und wenn er dort ist, dann trifft er die wichtigste Entscheidung seines Lebens. Welche das ist, das hören wir gleich.

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Hallo ihr Lieben, also ich melde mich kurz zwischendurch, weil gleich geht's ja weiter hier mit unserem großen Promi-Interview. Ihr wisst ja schon, wer da ist heute. Ralf Schumacher ist ja hier bei uns und ich habe mich natürlich selbst fast ein bisschen gewundert, als er zugesagt hat, weil der eigentlich keine Interviews gibt. Also meistens nur an Frauke Ludowig. Aber in wenigen Minuten wird er uns hier erzählen, welche Entscheidung er beim Weinhändler in Saint-Tropez getroffen hat und dass er sie nicht bereut hat bis heute. Bis gleich.

0: schönes Wochenende wünsche ich euch. Also ich muss ja sagen, Sport ist jetzt nicht eine meiner Kernkompetenzen. Das hat sich vielleicht schon rumgesprochen bei euch, aber der Mann, der mir heute gegenüber sitzt, der hat Sport in seiner DNA und hat es bis ganz nach oben aufs Treppchen geschafft.
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0: Wie lange kennt ihr euch jetzt, Etienne und du?
2: Etwas mehr als 6 Jahre.
0: Okay, wann war klar, scheiße, wir müssen was unternehmen? Also im Sinne von, wir müssen an die Öffentlichkeit, wir wollen heiraten, wir wollen als Paar auch irgendwie sichtbar sein. Wie lange hat das gedauert?
2: Na gut, als Paar sichtbar waren wir für unser Umfeld die ganze Zeit. Und da war es sowieso erstaunlich, dass da nie irgendwie, genau, dass da keiner darüber gesprochen hat, weil wir im Rahmen der Formel 1 waren dabei, also auch unsere Redaktion, jeder, das war alles klar. Und dann war ein Erlebnis hier in Saint-Tropez mit einem etwas älteren Herrn, wir gehen hier mal zu einem kleinen Weinhändler, da treffen wir uns abends schon mal einen Platz, einem ganz gemütlichen Platz hier in Saint-Tropez. Und der kam dann dahin und den kenne ich ewig. Und dann sagte er zu mir, ja, und ich bist ja jetzt dann solo und hast keine neue Frau mehr oder einen Partner an deiner Seite. Dann habe ich irgendwie gedacht, Mensch, das ist da so unfair. Da muss ich jetzt was dran ändern, weil ich will jetzt nicht jedem Einzelnen erklären, das ist jetzt mein neuer Partner. Und so kam eigentlich der Gedanke, okay, jetzt muss ich das mal gerade rücken. Zudem auch noch das, dass mir klar war, dass es sowieso irgendwann mal kommt. Und ich wollte eigentlich auch den Medien, du weißt ja nicht, jeder ist da so nett, also ein bisschen voraus, dass wir es eben auf unsere Art und Weise machen.
0: Ja.
2: Und wir leben ja jetzt seit über 4 Jahren wirklich 24/7 zusammen. In dieser Zeit war mir schon klar, dass das irgendwie, ja, das war so schön, einfach so harmonisch alles unser Leben. Und dann sagten irgendwann unsere Freunde, hör mal, wann heiratet ihr eigentlich? Ihr müsst heiraten. Und dann haben wir uns nur angeschaut und haben gedacht, ja, eigentlich warum nicht? Klar, ja. Dann so kam das eigentlich, war gar nicht so, aber es war irgendwie so selbstverständlich, so normal. Und ja, ich bin einfach nur froh, dass wir es auch gemacht haben, so schön gemacht haben und das jetzt so ist.
0: Ich glaube, es kam vor allem viel positive Resonanz, oder? Weil ich hatte irgendwie so ein richtig gutes Gefühl dabei, dachte mir, es freut mich für den Ralf, obwohl ich dich gar nicht richtig kenne, aber ich dachte mir, das fand ich super.
2: Also eigentlich ist es durchweg positiv. Jetzt durch die Serie, ich lese mir das aber nicht durch, aber da kommen natürlich hier und da mal so Kommentare. Jetzt muss ich sagen, wir leben natürlich aufgrund unseres Lebens in einer Gesellschaft, die aufgeschlossener ist, manchmal als die in Deutschland, muss ich ganz ehrlich sagen. Das ist ja manchmal so schockierend auf den Straßen, so was da so passiert. Also ob das in Südafrika, ob das hier in Frankreich, selbst in Österreich. Also da muss ich sagen, wir hatten nie ein Thema und ganz im Gegenteil, es war immer positiv und die Leute sind alle super nett. Aber ich kann mir vorstellen, dass für den einen oder anderen, je nachdem, wo man aufwächst, echt nicht so einfach ist, weil einfach die Menschen, wir haben ja in Deutschland sowieso, finde ich, es gibt ja keine Mitte mehr. Es gibt ja nur noch schwarz-weiß, wie auch immer. Finde ich ein bisschen schade, dass wir uns das genommen haben. Wir reden ja oft über Amerika, wie die Leute manchmal da sind und auch politisch teilweise so aggressiv zueinander sind. Aber ich glaube, wir haben uns leider auch so ein bisschen dahin entwickelt.
0: Ja, das ist richtig. Aber ich denke mir trotzdem, wenn man irgendwo ist und man sagt dann, okay, ich fühle mich hier nicht optimal wohl, weil ich hier nicht so beschützt oder wie auch immer genommen werde, wie ich gerne genommen werden möchte, dann hat man immerhin die Möglichkeit zu sagen, dann gehe ich in eine Großstadt, weißt du? Oder dann gehe ich irgendwie da und dahin und dann wird ja eben in der Regel doch alles gut und dann muss man eben dahin gehen, wo das Glück dann auf einen wartet, muss man selber aktiv werden, weil man kann das Denken der Leute nicht beeinflussen, aber man kann sein eigenes Handeln irgendwie, finde ich, so beeinflussen. Und das,
2: na, das ist schon richtig, aber das Denken ist ja das kleinste Problem, soll ja jeder denken, was er will. Ich bin immer der Meinung, jeder soll bitte machen, was er möchte, solange er damit keinen anderen benachteiligt.
0: Ja.
2: Ich glaube, das ist das Wichtigste.
0: Ja.
2: Ja. Und dass jemandem anderen was gönnen, ist ja auch so eine Geschichte. Ja. Dass man einfach sagt, Mensch, toll, was der geleistet hat. Wie hat er das gemacht? So war immer meine Herangehensweise. Ich wollte immer lernen von Menschen, die was erreicht haben. Ich wäre nie drauf gekommen, sozusagen, ja, wieso hat der denn jetzt ein besseres Auto als ich? Warum darf der das und ich kann das nicht? Also das war nicht unser Naturell. So sind wir auch nicht erzogen worden von zu Hause.
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0: Meine Redaktion versucht mich gleich abzuschieben und zwar in die Ferien. Ich soll länger verreisen, damit sie endlich mal Ruhe

vor mir haben. Und dazu haben sie sich ein richtig lustiges Spiel einfallen lassen. Ferien bei Ralf Schumacher oder so ähnlich heißt es. Und das werden wir gleich spielen. Ich freue mich drauf.

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1: Justin Hamm. Viele Eltern in Deutschland wissen gar nicht so genau, wie und womit ihre Kinder ihre Zeit auf TikTok, Snapchat und Co. verbringen. Laut einer Postbank-Studie vertrauen viele Eltern auf die Eigenverantwortung ihrer Kinder und kontrollieren Zeit und Inhalte bewusst nicht. Tanja Wagner berichtet.
2: Gleichzeitig fordern fast 9 von 10 Befragten eine Altersbeschränkung für die sozialen Medien sowie Handyverbote an Schulen. Insgesamt startet das digitale Leben von Kindern heute früher. Mehr als jedes zweite Kind bekommt das erste Smartphone vor dem 13. Geburtstag.
1: Der AfD-Parteitag in Erfurt ist zu Ende. Am zweiten Tag ging es größtenteils um Formalien. Die Parteispitze betonte zum Schluss, die AfD wolle in die Regierungen. Man wolle dieses Land wieder vom Kopf auf die Füße stellen, sagte Co-Parteichef Chrupalla. Begleitet wurde das Parteitagswochenende von massiven Protesten mit Zehntausenden Teilnehmenden. Meist blieb es friedlich, aber es gab auch Angriffe auf Polizisten und Medienvertreter. In Köln ist am Mittag die CSD-Parade gestartet. Es ist einer der größten Umzüge der LGBTQIA+-Community weltweit. An der Demo zum Christopher Street Day beteiligen sich rund 60.000 Teilnehmende. Die Veranstalter rechnen mit bis zu 1 Million Besucher. Auch NRW-Innenminister Reul ist dabei. Er sagt, es gebe zunehmend Menschen, die den Anspruch erheben, zu bestimmen, wie man leben müsse. Und das sei ein Irrtum. Die ersten beiden Viertelfinalisten bei der Fußball-WM sind gefordert.

0: Ägypten, Marokko und Frankreich. Und heute Abend und in der Nacht finden die nächsten Achtelfinalduelle statt. Um 22 Uhr unserer Zeit trifft Brasilien auf Norwegen, das Starduell zwischen Vinny Junior und Erling Haaland. Und ab 2 Uhr bekommen es dann die Engländer, um Harry Kane mit Co-Gastgeber Mexiko zu tun.
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2: Heute wird es wechselhaft und windig. Tagsüber wechselt sich die Sonne mit Wolken ab. Und zwischendurch kann es immer wieder zu Gewittern und Schauern kommen. Die Temperaturen steigen auf 23 bis 26 Grad. Von morgen bis Mittwoch gibt es einen Mix aus Wolken und Sonne mit einzelnen Schauern. Und dazu bleibt es windig. Ab Donnerstag setzt sich dann die Sonne durch. Und morgen sind es dann über 25, ab Dienstag sogar um die 30 Grad.
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4: Lasst es euch einfach nur gut gehen an diesem Wochenende. Schön, dass ihr heute hier eingeschaltet habt. Dann habt ihr sicher auch schon mitbekommen, dass heute Ralf Schumacher bei uns ist, der Formel-1-Star und inzwischen Formel-1-Kommentator. Und wir hören jetzt gleich weiter rein in unser Gespräch. Und da werde ich mich wohl beim lieben Ralf und seinem Mann etwas einquartieren müssen über die nächsten Wochen, denn meine Redaktion möchte mich loswerden. Und ich versuche gerade herauszufinden, mit einem lustigen Spiel, worauf ich mich denn freuen darf als Gast im Hause Schumacher. Dazu und davor gibt es jetzt erstmal den richtigen Sound zum Wochenende und dann geht's weiter mit unserem Gespräch.

0: So, wir sind zurück hier heute im Gespräch mit einem ganz tollen Mann, der auf den berühmtesten Rennstrecken dieser Welt gearbeitet und auch gesiegt hat. Aber heute sitzt er an einem deutlich gefährlicheren Ort, lauter auch, nämlich bei mir.
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0: Jetzt spielen wir ein Spiel. Lieber Ralf, liebe Barbara, wir brauchen eine Pause von Barbara. Es soll jetzt jemand anderes mal auf Barbara aufpassen. Und weil Ralf ohnehin mehrere Häuser hat und ein sehr guter Gastgeber ist, haben wir uns gedacht, wir schicken Barbara zu den Schumachers in die Ferien. Das ist aber sehr lustig. Deshalb spielt ihr heute Ralfs Ferienlager. Bevor wir Barbara allerdings guten Gewissens auf die Reise schicken, müssen noch ein paar wichtige Fragen geklärt werden. Barbara trägt den Fragenkatalog vor und Ralf erklärt bitte, worauf sie sich einstellen muss. Wir sind gespannt, die urlaubsreife Redaktion. Es ist aber sehr lustig. In welchem deiner Häuser darf ich erstmal wohnen?
2: Tja, wo willst du lieber hin? Nach Südafrika oder nach
0: Frankreich? Ich will eigentlich nach Frankreich. Darf ich nach Saint-Tropez kommen? Super.
2: Ja, ausnahmsweise.
0: Was muss ich dabei haben? Badeanzug, Schwimmnudel, Wanderschuhe, Gala-Outfit?
2: Also Gala-Outfit brauchst du hier überhaupt nicht. Schwimmnudel, ich hoffe, du kannst schwimmen.
0: Ansonsten ich bin eine Schwimmnudel.
2: Sonnencreme, ja, okay. Sonnencreme und einfach nur gute Laune mitbringen.
0: Gibt es einen offiziellen Check-in oder stehe ich einfach plötzlich mit meinem Koffer vor der Tür?
2: Gibt keinen offiziellen Check-in, es macht jemand die Tür auf und trägt dir deinen Koffer rein. Meistens wir
0: aber
2: selber auch.
0: Also, ja. Also komm, das finde ich, kannst du schon machen, wenn ich komme. Da trägst du mir den Koffer. Oh, und ich laufe so hinter dir her und sage dann immer so, oh, wie schön, schön habt ihr es hier. Gibt es Frühstück, Halbpension oder Vollpension? Das ist eine wichtige Frage für mich. Worauf kann ich mich da einstellen?
2: Also hier gäbe es Vollpension. Wir haben also ein rührendes Pärchen, was seit 16, fast 17 Jahren jetzt an meiner Seite ist und hier arbeitet im Haus, die übrigens auch bei uns in der Hochzeit bei uns am Tisch saßen.
0: Oh nein, wie schön.
2: Und sie ist unglaublich, ein philippinisches Pärchen und sie kocht. Das ist einfach ein Traum.
0: Super. Wo schlafe ich? Ist es ein Beistellbett, ein Ausklappsofa oder ein eigenes Haus?
2: Also ein eigenes Haus nicht, aber du hast dein eigenes Zimmer mit deinem eigenen Badezimmer. Also so schlimm ist es dann nicht. Nein, nein.
0: Gibt es Nachtruhe und feste Zeiten, an die ich mich halten muss?
2: Nein, bei uns ist das immer ganz easy. Nachtruhe sowieso nicht. Wer will, der bleibt halt wach oder geht da ins Bett. Das kann man dann selber machen. Es ist Open House und Frühstück. Gut, ich bin Frühaufsteher, aber es gibt es auch später.
0: Gibt es einen Raum, der für mich tabu ist?
2: Unser Schlafzimmer.
0: Ja, können wir nicht mal. Hallo! Ja, da genau. Steht die verrückte Tante plötzlich in der Tür. Ja. Darf ich mich mal kurz dazulegen?
2: Ja, genau.
0: Welche Aktivitäten planst du für mich?
2: Ich glaube, wir würden natürlich, es gibt hier einen rührenden Markt und Frauen gehen ja gerne auf Märkte. Weiß nicht, wie es
0: das
2: bei dir ist,
0: aber so ein Klischee, Ralf, jetzt hör mal auf.
2: Ja, mit mir kannst du auch, ich gehe auch gerne hin. Da gibt's von Lebensmitteln über alles mögliche.
0: Oh ja, ich weiß.
2: Und so Antiquitäten.
0: Antiquitäten
2: und so
0: hätte ich gern. Mhm.
2: So kleine Sachen gibt es da echt schön. Und ja, die Strände würden wir natürlich besuchen und vielleicht mal abends in den Hafen. Das ist ja auch immer recht schön, da die Leute zu beobachten, die Schiffe zu sehen. Sowas würden wir machen.
0: Gerade weil ich ja hier in der Redaktion auch Schulschiff genannt werde, wäre natürlich ein Hafen für mich. Gibt es Tiere bei dir?
2: Ja, wir lieben unsere Tiere. Wir haben tatsächlich zwei Schildkröten, die ich mal übernommen habe von meinem Patenkind. Die leben hier und wir haben unsere
0: die werden euch überleben.
2: Hier. Ja, wir haben drei Hunde hier, unsere Malteser, wobei einer gehört dem Pärchen, was für mich arbeitet hier, oder für uns arbeitet hier, habe ich ihnen geschenkt damals und unsere zwei, George und Lilly, die immer mit uns reisen, egal wo wir sind.
0: Mhm.
2: Und dann haben wir noch zwei Katzen aus dem Tierheim, aus Marseille damals geholt.
0: Ach, wie süß.
2: Von einem Jahr jetzt. Ja, genau, die, weil klar, es gibt ja sogar Schlangen hier, sind zwar nicht giftig, aber können wehtun, wenn sie beißen und dementsprechend sind ein paar Katzen am Haus immer ganz gut.
0: Okay, ich würde gerne die Geissens treffen. Was machen wir mit denen?
2: Die kommen eigentlich sehr oft. Was machen wir mit denen? Wenn wir mit denen Barbecue haben und dann wird Carmen irgendwann singen. Das tut sie auch sehr gerne. Und dann haben wir einfach Spaß. Und dann bringt der Robert manchmal auch seinen Wein mit. Hat ja auch einen eigenen Wein, genauso wie ich. Und dann verbringen wir einfach einen schönen Abend zusammen.
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0: Ralf Schumacher hat sich jahrelang aus der Öffentlichkeit zurückgezogen. Da hat man ganz, ganz lange nichts von ihm gehört. Und warum er sich zurückgezogen hat, das wird er uns auch erzählen. Es war nämlich nur ein einziger Satz, der ihn ein bisschen scheu gemacht hat. Das und vieles mehr gibt's in wenigen

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Hallöchen. Also ich hoffe ja, ihr genießt euer Wochenende. Ich habe heute das Gaspedal voll durchgedrückt. Es kommt mir ohnehin entgegen. Ich fahre ja auch gerne schnell. Aber ich möchte mich jetzt nicht in Vergleich bringen mit dem Mann, der mir heute hier gegenüber sitzt. Ralf Schumacher ist nämlich da. Ehemaliger Formel-1-Pilot. Und wir können froh sein, dass er heute bei uns ist. Denn jahrelang hatte er sich auch ein bisschen zurückgezogen. Und ich denke, dass das einen Grund hatte. Und welcher das war, das wird er uns gleich erzählen.

0: Schönes Wochenende. Mein heutiger Gast stammt aus einer der bekanntesten Motorsportfamilien der Welt und heute ist er bei uns.
1: 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Heute mit Ralf Schumacher.
0: Weißt du, wie du auf mich wirkst, wie jemand, der sein Leben extrem gut im Griff hat?
2: Ich hoffe es, ja. Also bis jetzt kann ich mich nicht beklagen.
0: Hattest du zwischendurch mal Sorge, dass es nicht so ist? Weißt du, man hat doch manchmal so Phasen, auch wenn man noch jünger ist, wo man sich so denkt, oh Gott, hoffentlich kriegst du alles irgendwie hin. Oder warst du immer schon so gut strukturiert?

0: Nein, natürlich. Ich meine, das ist ja auch, was privat bei mir passiert ist, das sind ja auch alles Dinge, da hat ja jeder mal, glaube ich, weiß das von zu Hause, dass nicht immer alles so optimal ist und dass man halt mal durch schwere Zeiten muss oder gesundheitlich ein paar Dinge oder im Umfeld was passiert, was einem das Leben ein bisschen schwerer macht, zum Nachdenken zwingt. Das ist halt so. Aber ich finde, wichtig ist, jede Situation zu nutzen und auch was draus zu lernen, dann was mitzunehmen, sei es das Leben zu ändern, weil man feststellt, okay, dem ist das jetzt passiert, Mensch, könnte mir auch passieren, vielleicht sollte ich ein bisschen langsamer machen oder was anders machen oder eben die Zeit noch mehr genießen. Ich meine, wir sind jetzt alle, oder ich zumindest, über 50. Das mag noch jung sein für den einen, aber auch schon alt für den anderen.
1: Kriegst du nicht auch einen Schock manchmal, ja, dass man so denkt, noch in 20 Jahren werde ich 70 oder so. Weil das finde ich schon brutal. Ja. Ich habe ja gerade erst Abi gemacht. Also mein Gefühl.
0: Ja, klar. Nee, ja. Meine Oma hat schon immer gesagt, ich würde es gar nicht merken, dass ich so alt bin. Da war sie schon 80, wenn ich mich nicht morgens im Spiegel sehen würde. Aber das war immer rührend. Ja, es ist so. Aber ich glaube, wir sind aber auch eine andere Generation. Also das meine ich jetzt, jede Generation hat es für sich. Aber ich glaube, dass wir auch versuchen, jünger zu bleiben, jünger zu sein, viel aktiver sind, als das vielleicht also meine Eltern gemacht haben, obwohl die auch super sind. Und mein Vater immer noch, der ist jetzt auch hier gewesen bei der Hochzeit logischerweise, fährt dann mit dem Auto 1200 Kilometer mit seinen 80 Jahren.
1: Wirklich?
0: Aber ich glaube, dass wir noch so ein bisschen mehr moderner sein wollen. Und auch die Kindererziehung, glaube ich, also wie in meinem Fall, war dann auch ein bisschen anders, als mein Vater das gemacht hat, logischerweise. Also und ich glaube, das merkt man uns auch an der Generation.
1: Naja, klar. Du warst jahrelang eigentlich, ich weiß nicht, ob zurückgezogen, aber es war jahrelang ruhiger um dich. Hast du das bewusst so herbeigeführt?
0: Also als ich aufgehört habe, Formel 1 zu fahren, habe ich mir geschworen, eigentlich nie wieder einen Fuß in das Fahrerlager zu setzen und auch meine Ruhe zu haben. Weil die Zeit war schon sehr intensiv und natürlich war die Aufmerksamkeit in Deutschland eine riesige damals. Das heißt, egal wo man war, egal wo man hingegangen ist, war man präsent oder musste präsent sein. Und ich will ja nicht stören, aber das war so der typische Satz. Und dann hatte ich gerade noch meine Spaghetti im Mund. Kann ich jetzt ein Foto haben? So, das war dann so etwas, wenn man jung ist, muss man das auch ein bisschen verstehen. Und dann habe ich gesagt, nee, ich will das nicht mehr. Jetzt hat sich das natürlich wieder anders ergeben, gar keine Frage, und durch all das, was so passiert ist. Aber ich habe auch heute, genieße ich das ganz anders und sehe es auch anders. Aber klar, mit 50 sieht man es anders als mit Anfang 20.
1: Wir sind jetzt auf dem neuesten Stand, oder? Ich habe eigentlich alles, das ist so toll, ich habe wirklich noch nie mit einem Formel 1 da und mit einem frisch verheirateten...
0: AD,
1: so ja. Ja, trotzdem. Also ich habe noch wahnsinnig bei dir angegeben, überall bei meiner ganzen Familie, dass ich dich heute treffe und so. Und das fand ich ganz, ganz toll. Ich bedanke mich ganz herzlich für dieses tolle Gespräch und schicke dir die wärmsten Grüße und ganz viele liebe Grüße an Etienne.
0: Danke, danke. Hat Spaß gemacht.
1: Tschüss.
0: Ciao, ciao.
1: Dass Ralf Schumacher bei mir in der Show war, da werde ich noch jahrelang mit angeben. Ganz ehrlich, das werde ich jetzt auch gleich mal zu Hause erzählen. Da steige ich gleich ein Stückchen auf im Ansehen. Es hat mir sehr gut gefallen. Tolles Gespräch, habe viel erfahren, auch über die Formel 1. Und wenn ihr jetzt sagt, ja, das höre ich mir gerne nochmal an, dann wäre es kein Problem. Wir haben vorgesorgt, all meine Gespräche gibt es nämlich in unserer App und auf unserer Webseite als Podcast. So, und jetzt neues Thema. Ich überlege mir jetzt erstmal, und das wird meine Aufgabe in der nächsten Woche sein, wie ich mein Waffelrezept verfeinern kann, weil wir erwarten Tim Mälzer hier bei uns im Studio. Und da wollen wir doch gut vorbereitet sein und eine Bella Figura machen in Sachen Waffeln. Also, ich bleib dran und ihr schaltet einfach wieder ein am nächsten Wochenende. Bis dann.

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1: Ich bin Justin Hamm. Sommerzeit ist auch Freibadzeit. Der Bundesverband Deutscher Schwimmmeister appelliert an Eltern, ihre Aufsichtspflicht ernst zu nehmen und am besten aufs Handy zu verzichten. Sprecher Großmann sagte, ein Bademeister könne nicht die persönliche Aufsicht für jedes Kind übernehmen. Bäder etwa in NRW weisen mit Schildern darauf hin, dass Kinder binnen 20 Sekunden lautlos ertrinken können. Draußen protestierten Zehntausende, drinnen erklärte sich die AfD bereit fürs Regieren. In Erfurt ging heute der Bundesparteitag der Partei zu Ende. Ronny Tochau, was bleibt hängen, gerade auch mit Blick auf die kommenden Wahlen in Ostdeutschland?
2: Die AfD präsentierte sich bei diesem Parteitag professionell organisiert. Dazu wurden interne Konflikte geschickt ausgeblendet, um Geschlossenheit zu signalisieren. Parteichefin Alice Weidel ist gestärkt, ihr Co-Chef Tino Chrupalla nach einem schlechten Wiederwahlergebnis dagegen angeschlagen. Und auch auffällig, trotz Aussicht auf Regierungschancen in Ostdeutschland, mäßigt sich die AfD nicht in Programm und Worten wie andere rechte Parteien zuletzt in Europa.
1: Weil der große Vulkan Ätna Asche spuckt, ist der Flugverkehr auf der italienischen Mittelmeerinsel Sizilien derzeit nur bedingt möglich. Der Luftraum am Flughafen Catania wurde stark eingeschränkt. Das betrifft sowohl Abflüge als auch Landungen. Reisende werden gebeten, den Status ihres Fluges noch vor der Anreise zum Airport bei ihrer jeweiligen Fluggesellschaft zu überprüfen. In der Formel 1 hat Charles Leclerc den großen Preis von Großbritannien gewonnen. Hinter dem Ferrari-Fahrer fuhren Mercedes-Pilot George Russell und Leclercs Teamkollege Lewis Hamilton aufs Podium. Der deutsche Nico Hülkenberg im Audi kam nicht ins Ziel. Der WM-führende Kimi Antonelli büßte wegen eines technischen Defekts an seinem Mercedes viele Punkte ein.
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3: Ja, beim Blick aufs Wetter, heute jetzt am Abend vielleicht noch ein paar Schauer oder auch kurze Gewitter sind möglich. Die Temperaturen in der Nacht 16 bis 13 Grad. Morgen folgt dann ein Mix aus Wolken und Sonne. Bis zur Mittagszeit dann vorübergehend dichte Wolken. Am Nachmittag wieder öfter mal Sonne vereinzelt mit einem Schauer. 29 Grad in der Spitze. Dienstag und Mittwoch wechseln sich mal Sonne, mal lockere und dichtere Wolken ab. Ab Donnerstag scheint wieder die Sonne. Es wird von Tag zu Tag wärmer.
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0: Hier aktuell nichts zu melden, egal wo ihr steckt, soweit eine gute Fahrt.
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0: Und euren absoluten Lieblingssongs. Bevor wir durchstarten, natürlich der Blick zurück auf die letzte Woche. Das war die 3. Shakira, Burna Boy, Die Die. Ein Platz darüber. Die neue Single von Summer Jam, Kilimanjaro. Und ganz oben letzte Woche. Kitsch Creek, gemeinsam mit Blumengarten und Shireen David und Gut Genug. Wir gucken, ob sie auch diese Woche gut genug sind für Platz 1.
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0: Starten aber jetzt mit dem King of Pop, Michael Jackson, diese Woche zu finden auf der 30 mit Billie Jean.

Es war Sarah Larsson und Lush Life, Nummer aus dem Jahr 2016, die aktuell, muss man ja sagen, auch wieder vollkommen steil geht. Wenn wir jetzt aber gleich mal in der Zeit bleiben, 2015, 2016. Also, halt, stopp! Muss ja noch dazu sagen, Sarah Larsson war die 29. So, jetzt aber. Wenn wir in der Zeit bleiben, 2015, 2016, da war eine andere Nummer auch ein Riesenhit. Im März 2015 ging die Nummer direkt rein in die Top

In der deutschen Singlecharts. Philipp Dittberner und Wolke 4. Also der Durchbruch für ihn. Jetzt hat sich Bowser dem Ding nochmal angenommen, mit Philipp Dittberner zusammen. Und das Teil, ja, man kann eigentlich sagen, so neu rausgebracht. Hier ist Bowser mit Philipp Dittberner und Wolke 4.

0: Ganz neue Version, Bowser, Philipp Dittberner und Wolke 4 neu auf dem Gong-Hitradar.
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0: Der in dieser Woche von The Second Voice kommt mit Let Me Be.

FM. Green Day, Boulevard of Broken Dreams, Re-Entry wieder rein in die Gong Top 30 auf die 27 diese Woche. Lasst uns über Olivia Rodrigo reden an der Stelle. Im Juni kam ihr drittes Studioalbum, You Seem Pretty Sad for a Girl So in Love. Ganz schön langer Titel, wie ich finde, aber cool. Stand zwei Wochen lang auch direkt auf Platz 1 der deutschen Albumcharts. Aber es gibt noch so viel mehr zu erzählen über Olivia Rodrigo, denn beispielsweise geht sie auf große Tour 2027. Zwei Stops in Deutschland wird es geben, beide in München. 1. 2. April München Olympiahalle. Also schon mal gleich Tickets sichern. Es gibt aber auch noch was ganz Cooles, wie ich finde. Sie launcht nämlich ihr eigenes Musikfestival. Daisy Chain Fields wird das heißen, mit ausschließlich weiblichem Line-Up. Unter anderem mit dabei Cat's Eye, Chapel Roan, Doge E, Stevie Nicks und sämtliche Erlöse gehen an einen wohltätigen Zweck. Und jetzt wollen wir auch über Musik reden natürlich. Jetzt haben wir so viel Tolles schon gehört. Aus ihrem aktuellen Album gibt es nämlich auch eine Single, die direkt dank Streams reingeschossen ist, auch in die deutschen Top 100. Hier ist Olivia Rodrigo und Stupid Song, neu bei Radio Gong.

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David Guetta, Alok und Stig Figure, Run Run River. Die 25 war letzte Woche auf der 16 zu finden. Chibo, sagt euch was? Chibo, deutscher Rapper, ursprünglich aus Lünen. Also, ich weiß, ob er da noch wohnt, da kommt er jedenfalls her. Ist jetzt auch dann im Oktober auf Tour, beispielsweise 12. Oktober in Stuttgart oder am 15. Oktober in Frankfurt am Main. Hat was Neues. Die neue Single von ihm, Apricot. Man kann sagen, das ist sowas wie der perfekte Soundtrack für warme Tage, für lange Nächte, für die Sehnsucht nach Freiheit. Und wie die klingt, hören wir uns an. Apricot, Chibo, neu auf dem Gong-Hitradar.

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1: Apricot, Chivo bei Radio Gong. Ganz neu.
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1: Mit der 24 der letzten Woche unverändert Justin Bieber, Nicki Minaj und Beauty and the Beat.

The Magnetic. Nein, eigentlich falsch. The Bowser und Magnetic. So ist ganz korrekt. Die 23 diese Woche. Letzte Woche noch die 28 gewesen. Er hat die neue Single selber bei

Insta mit dem Satz angekündigt, der passende Sound zum WM aus. Augenzwinkern. Mark Forster hat was Neues. Er ist müde. Eine sehr nachdenkliche Single, auch vom Text her. Also sie hat wenig mit, eigentlich gar nichts mit Fußball zu tun, aber er hat es halt mal als Aufhänger genommen. Neue Single kommt von ihm. Und er selbst will sich ja musikalisch derzeit auch neu orientieren. Er selber sagt, was ich mir wünschen würde für die nächsten Jahre, wäre ein paar Grenzen aufzuweichen, die es in der deutschen Musikwelt gibt. Es fühlt sich schon so an, dass Künstler wie ich nicht unbedingt auf Festivals stattfinden, was in anderen Ländern auf jeden Fall anders ist. Ich habe das Gefühl, dass da Bewegung drin ist in diesem sehr strikten Denken und ich könnte mir vorstellen, dass ich jemand bin, der das brechen könnte. Das wäre zumindest mein Wunsch für die nächsten Jahre. Deswegen gibt es auch eine große Open-Air-Tour von ihm und die neue Single haben wir auch am Start. Nachdenkliche Töne von Mark Forster. Hier ist er mit Müde.

0: Podcaster und müde. Neuer von Gong Hit Radar. Und ich habe es ja gerade schon angekündigt, er befindet sich gerade eben auf großer Sommer-Open-Air-Tour und kommt auch zu uns.
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Teddy Swims. Mr. Know-It-All bei eurem Sender mit Heimvorteil. So, Freunde, lasst uns mal über Madonna reden. Madonna, die Queen of Pop, also es ist ja schon eigentlich unglaublich, diese Karriere generell mal betrachtet und dann, dass diese Frau es auch in diesem, man möge mir die Formulierung verzeihen, schon etwas fortgeschrittenerem Alter, also eben natürlich im Vergleich zu der ganzen anderen restlichen Popwelt, es immer wieder schafft, sich komplett neu zu erfinden. Wahnsinn. Ich meine, sie ist halt nun mal auch eine definitive Stilikone. Sie ist nach wie vor prägend für eine ganze Generation, muss man sagen. Und jetzt eben das neue Album Confessions 2. Der Spiegel hat so nett überschrieben, Madonna schleppt sich mit 67 nochmal auf den Dancefloor. Muss man da mittanzen? Also wenn man jetzt so die Kritiken generell durchliest, sind sich sehr, sehr viele einig. Ja, das muss man. Denn auch der Stern schreibt, Madonna und das Comeback, mit dem nicht zu rechnen war, sie hat wirklich jetzt ein Album abgeliefert, das definitiv die Bezeichnung Highlight verdienen kann. Und eine Nummer davon, die hat sie gemeinsam gemacht mit Sabrina Carpenter. Und die hören wir uns jetzt mal an. Madonna und Sabrina Carpenter und Bring Your Love. 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
1: Justin Hamm. Die AfD hat in Erfurt ihren zweitägigen Parteitag beendet. AfD-Co-Chef Chrupalla sagte in seiner Schlussrede, seine Partei müsse sich auf die anstehenden Wahlkämpfe konzentrieren und im Osten in die Regierungen kommen. Zehntausende Demonstranten begleiteten den Parteitag. Polizeisprecher Martin mit dem Fazit.
2: Wir hatten ja insgesamt 31.000 Versammlungsteilnehmer bei den Gegenprotesten. Es war eine riesige Personenanzahl, die sich hier in der Stadt bewegt hat. Und dass da trotz alledem alles weitgehend friedlich geblieben ist, das ist Gegenstand eines durchaus positiven Resümees der Thüringer Polizei. Auch, dass der AfD-Bundesparteitag pünktlich beginnen konnte und störungsfrei seinen Verlauf nehmen konnte, ist ein wichtiges Einsatzziel, das erreicht wurde.
1: Trotzdem gab es 11 verletzte Polizisten, 65 Straftaten und mehrere Angriffe auf Medienvertreter. In der Autoindustrie wird die Stimmung rauer. Am Freitag hatten Zehntausende Mercedes-Beschäftigte gegen einen Sparkurs protestiert. In den nächsten Tagen ist in Stuttgart ein Autokorso geplant. Weitere Aktionen soll es beim VW-Konzern geben. Der größte Zulieferer Bosch fordert nun einen runden Tisch von Arbeitgebern, Gewerkschaften und Politik. Es könne nicht so weitergehen wie bisher, heißt es. Die Bundesnetzagentur kann wohl bis 2028 nicht überprüfen lassen, ob die Deutsche Post schnell genug ihre Briefe austrägt. Nach einem verlorenen Rechtsstreit mit einem Marktforschungsunternehmen muss die Auftragsvergabe neu gestartet werden und das dauert. Die Post ist verpflichtet, 95% aller Briefsendungen spätestens nach 3 Werktagen zuzustellen. Isaac Del Toro hat die zweite Etappe der Tour de France gewonnen. Der 22 Jahre alte Mexikaner siegt in Barcelona auf dem Stadtberg Montjuïc. Das gelbe Trikot trägt weiterhin Radprofi Jonas Vingegaard. Der Däne führt 6 Sekunden vor Topfavorit Tadej Pogacar. Die Durchführung der dritten Etappe morgen ist wegen Waldbränden in Südfrankreich gerade noch in der Schwebe.
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3: Also wettertechnisch jetzt im Lauf dieses Sonntagabends, ja, locker bewölkt, sind aber noch ein paar kurze Schauer oder Gewitter unterwegs. Die lassen dann aber im Lauf des Abends und der Nacht nach. Die Temperaturen 16 bis 13 Grad. Morgen folgt ein Mix aus Wolken und Sonne. Bis zur Mittagszeit vom Spessart her vorübergehend mal dichte Wolken. Am Nachmittag zeigt sich dann wieder die Sonne, vereinzelt mit ein paar Schauern. Die Höchstwerte morgen bis 29 Grad. Dienstag und Mittwoch dann Wechsel aus Sonne und mal lockeren, mal dichteren Wolken. Ab Donnerstag scheint die Sonne, es wird von Tag zu Tag wärmer.
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3: Aktueller Blick, da haben wir keine größeren Verkehrsstörungen und Blitzer. Essenfeld, die Würzburger Straße, nach wie vor der Blitzanhänger. Egal wo ihr steckt, gute Fahrt.
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3: Und euren Lieblingssongs. Das war letzte Woche die 3. Shakira, Burna Boy, Die Die. Ein Platz darüber. Supercham und Kilimanjaro. Und ganz oben letzte Woche. Kitsch Creek, Blumengarten, Shireen David, Du bist gut genug. Wieso denn bloß? Kennt es noch jemand? Letzte Woche die 1 der Gong Top 30.
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3: Das ist die 19. der letzten Woche. Somber, ein Homewrecker.

Katzei und Gabriella sind jetzt im September in Köln übrigens. Einziges Deutschlandkonzert, muss man sich auch leisten können. Tickets gehen bei über 200 Euro los. Finde ich jetzt nicht sonderlich familienfreundlich, bin ich ganz ehrlich. Gerade weil es halt auch ein Kinderthema ist, also braucht man schon mal ein jugendliches Thema, sagen wir es so, braucht man vielleicht schon mal zwei Tickets für den Erziehungsberechtigten. Naja, muss man auch bezahlen können. Aber musikalisch zumindest deutlich vorne mit dabei als Re-Entry wieder am Start auf der 19. Wir kommen jetzt zu Justy. Ich würde es jetzt mal so aussprechen, aus Litauen stammende und in Dänemark lebende DJ und Producerin, Produzentin steht hier, okay, gut, ist so Melodic Techno, Psytrance, Dance und ihre neue Single ist jetzt erschienen, gemeinsam mit Sam Harper und hören wir uns direkt mal an, Just a Little.

Auch die Nummer schon definitiv öfter verwendet. Da gab es schon Nummern von Galantis und hast nicht gesehen, aber es ist halt doch immer wieder ein schönes Sample. Just a Little, Chesty und Sam Harper, neu auf dem Gong-Hitradar.

denn da jetzt wieder los? Wo kommt denn Dino jetzt auf einmal wieder her? Lucenzo Donovan, Danza Kuduro. Also nicht so, dass sie mir jetzt vollkommen fremd wäre. Tatsächlich in den Clubs, auf Partys, egal wo, immer noch ja eine der Nummern, der Sommernummern vor allem, die man einfach spielen muss bei diesen Temperaturen. Jetzt aber vor allem auch dank TikTok und Co. Und weil sie einfach toll ist, ja, wieder in den Gong Top 30 zu finden. Und zwar diese Woche auf Platz Nummer 17 als Re-Entry wieder mit am Start. Neue Single kommt jetzt von Sira, was als spontaner Moment im Stream mit Willi begann, wurde dann schnell zum viralen Community-Favoriten. Sira und Eamon haben die gefeierte Hörprobe zu einem offiziellen Song gemacht. Rhythm of the Night, das Sample, ist mit verbaut, kennen wir von Corona. Direkt gute Laune, Sommerfeeling, echte auch WM-Fußball-Vibes, alles ist irgendwie mit am Start. Hier ist also Rhythm von Sira Eamon und Nicholas Wilson. 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

0: Rhythm, Sarah Amen und Nicholas Wilson. Neu auf dem Gong Hitradar. Es geht gleich mit der 16 weiter, die 13 der letzten Woche. Terme Impala und Dracula.
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Schesikistas und Aiken bei eurem Sender mit Heimvorteil. Diese Woche auf Platz Nummer 15 zu finden, war die 10 der letzten Woche. Von Ravin Lenae gibt es auch was Neues, Saturday Night. Das ist der Titel ihrer ganz neuen Single. Ein weiterer Vorbote von ihrem kommenden dritten Studioalbum, Blue Island. Das wird jetzt Anfang August dann erscheinen. Auf dem sie auch das Ende einer Beziehung mit den Zeilen "Say you'll miss me on a Saturday night, but I'm still leaving without you" verarbeitet. Also, da geht's auch um Persönliches. Hören wir es uns doch direkt mal an.

weiß nicht, wie ich es jetzt sagen soll. Die Nummer, die ihr halt schon kennt aus dem Programm eures absoluten Lieblingssenders und mit dem wir uns jedes Mal wieder auf sein Konzert freuen im Juli. Es ist auch gar nicht mehr so lange hin jetzt. Übernächstes Wochenende. Freitag, übernächste Woche, irgendwie so, gell? Ich hab die Zeit, ja, doch, glaub schon. Also, ich habe so kein Zeitgefühl. 17. Mark Forster, er ist als Re-Entry wieder mit dabei und ein Lied diese Woche auf der 14.

0: Ravin Denae und Saturday Night. Neu auf dem Gonghit-Radar.
1: Platz 14.
0: Wir haben ihn vorhin schon gehört mit der neuen Single. Jetzt ist er da mit der noch aktuellen Single.

Harry Styles und American Girls bei eurem Sender mit Heimvorteil. So, eine American Girl, über die geht's jetzt auch gleich, denn auch sie hat eine neue Single am Start, Gracie Abrams. Ich überlege jetzt gerade eben, ob ich da jetzt nicht, habe ich jetzt, bin ich dem jetzt wieder vorgegriffen und habe gesagt, so, Gracie Abrams, American Girl. Sie ist so Amerikanerin, oder? Wissen wir das überhaupt? Oder ist sie Engländerin? Nee, Amerikanerin ist sie, genau, Gracie Abrams. Ah, da war ja alles richtig jetzt in meinem Skript. Passt ja. Also, Gracie Madigan Abrams. So heißt sie richtig. Sie hat ja schon eine unglaubliche Karriere hingelegt mit ihren 26 Jahren. Jetzt kommt die neue Single Look at My Life. Süß. Aber ja, sie hat sicherlich mit 26 auch genug zu erzählen. Wir hören es uns mal an.

0: Tracy Abrams, Look at My Life, neu auf dem Gong-Hit-Radar.
1: Platz 12.
0: Von der 18 der letzten Woche auf die 12 diese Woche, BTS und Swim.

Airlock, Alan Walker, Kidde und Headlights diese Woche Platz 11 in den Gong Top 30. Und von Airlock gibt's was Neues. Nachdem ja jetzt David Guetta mit ihr eine schicke Single hat machen dürfen, hat sie sich jetzt auch Airlock mal ins Studio eingeladen. Und auch die beiden haben was Neues und haben was Gemeinsames. Everything's Fine, Airlock und Jennifer Lopez.

Ja, dann Jennifer Lopez, Katy Perry hat ja auch schon was gemacht. Also der Typ kommt an bei den großen Damen. Hollywoods Schrägstrich Amerikas. So, haben Zeit für einen Rückblick, einen Flashback, wenn man so möchte. Wir gehen zurück ins Jahr 2001, also heute vor 5 Jahren, in den Gong Top 30 ganz oben. Er hier, Ed Sheeran, Bad Habits, heute vor 5 Jahren Platz 1 der Gong Top 30.

Heute vor 5 Jahren Platz 1 der Gong, Top 30, Ed Sheeran und Bad Habits. So, und eine Neuvorstellung schaffen wir jetzt noch, nämlich aus dem neuen Paw Patrol Film The Dino Movie. Die Backstreet Boys haben was Neues. Bottle Up, neu auf dem Gong, Hitradar und eben auch in den Kinos.

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1: Justin Hamm. Morgen wird Finanzminister Klingbeil im Bundeskabinett seinen Haushaltsplan für 2027 vorstellen und er plant Rekordschulden. Fast 200 Milliarden Euro sollen es sein und das hat der SPD-Politiker nun im ARD-Sommerinterview verteidigt.
2: Dass wir Schulden machen, hat damit zu tun, dass wir unsere Bundeswehr aufrüsten, dass wir modernisieren. Ich meine, man kann sich gegenüber Putin nicht mit der schwarzen Null verteidigen. Wir wollen, dass unser Land 20 Jahre lang wenig Ausgaben in Rüstung aufholt und das tun wir und dafür nehmen wir Geld in die Hand.
1: Von den Ministerinnen und Ministern verlangt Klingbeil zudem 1% Einsparung, 2028 dann weitere 2%. Der AfD-Parteitag in Erfurt hat am Wochenende für Aufsehen gesorgt, auch wegen der vielen Proteste. Die Polizei zog ein positives Fazit, Versammlungen seien größtenteils friedlich geblieben und der Parteitag sei nicht beeinflusst worden. Dennoch gab es Angriffe auf Polizisten und Medienvertreter. Die AfD-Spitze Weidel und Chrupalla betonte, dass die Partei im Herbst in Ostdeutschland erstmals in eine Landesregierung will. Rund 1,5 Millionen Menschen sind heute zur Christopher Street Day Parade nach Köln gekommen. Bei einem der größten CSDs weltweit demonstrierten etwa 250 Gruppen mit 90 Festwagen für die Rechte queerer Menschen. Mit dabei war auch NRW-Innenminister Reul. Er wolle zeigen, dass der Teil des Staates, für den er stehe, alle Menschen schütze, so der CDU-Politiker. Die ersten beiden Viertelfinalisten bei der Fußball-WM sind gefunden, Marokko und Frankreich. Und heute Abend und in der Nacht finden die nächsten Achtelfinalduelle statt. Um 22 Uhr unserer Zeit trifft Brasilien auf Norwegen, das Star-Duell zwischen Vinny Junior und Erling Haaland. Und ab 2 Uhr bekommen es dann die Engländer, um Harry Kane mit Co-Gastgeber Mexiko zu tun.
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3: Heute jetzt am Abend und in der Nacht, wir haben am Anfang vielleicht noch ein paar einzelne Schauer oder kurze Gewitter. Ansonsten in der Nacht lockern die Wolken auf, die Temperaturen 16 bis 13 Grad. Morgen folgt dann ein Mix aus Wolken und Sonne. Zur Mittagszeit hin breiten sich vom Spessart her vorübergehend auch mal dichtere Wolken aus. Am Nachmittag dann aber wieder sonniges Wetter, vereinzelt mal mit einem kurzen Schauer. 29 Grad in der Spitze. Dienstag und Mittwoch wechseln sich Sonne und mal lockere, mal dichte Wolken ab. Ab Donnerstag scheint die Sonne und es wird von Tag zu Tag wärmer.
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3: Servus Autofahrer. 20:03, keine größeren Verkehrsstörungen. Wir haben aktuell noch einen Blitzer und zwar einen Blitzanhänger Essenfeld-Würzburger Straße. Gute Fahrt.
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3: Und euren Lieblingssongs. Die Top 10 stehen an. Wir schauen erst nochmal zurück auf die letzte Woche. Shakira und Burna Boy und Die Die. Und ein Platz, also es war die 3.

0: ne? Auf der 2. Summer Jam und Kilimanjaro. Und ganz oben letzte Woche. Kitsch Creek mit Blumengarten und Shireen David. Gut genug, vielleicht auch diese Woche. In dieser Stunde klären wir es.
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0: Die Kapelle, die jetzt kommt, die erleben wir auch jetzt bei Wein am Stein. Jetzt aber erstmal mit Versprich mir auf Platz 10. Hier ist Fern und Dolph.

Andrea Bocelli, David Guetta. DNA. Geschrieben von Fastboy. Diese Woche auf Platz 9. In den Gong Top 30 war letzte Woche noch auf der 7. Diese Woche auf Platz Nummer 20 haben wir Somber gehört. Die neue Single haben wir jetzt am Start. Und wer weiß, vielleicht ist die nächste Woche dann ja schon dabei. In der einzigen und besten Chartliste der Region. Somber, my body isn't ready. Neu auf dem Gong Hitradar.

0: Somber und My Body Isn't Ready bei eurem Sender. Mit Heimvorteil, ganz neu.
1: Platz 8.
0: Die 8. In diesem Fall ist es die 14 der letzten Woche. Ariana Grande und Hate That I Made You Love.

Rack, Shan, New Religion, die 7 diese Woche, letzte Woche die 6 in den Gong Top 30. So, und jetzt kommen wir zu den, ja, man kann sagen, beiden ganz großen belgischen Hit-Exporten. Auf der einen Seite DJ-licious, international gefeiert, und auch natürlich Milo, weltweit ein bekannter Musiker. Der eine, wie gesagt, im Hausbereich, der andere Singer-Songwriter, und die beiden, die haben sich jetzt zusammengetan für eine Nummer. So. Wollen wir es anhören? Natürlich wollen wir. Forever Young, hier ist Milo und DJ-licious.

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1: My Lone, Delicious Forever Young bei eurem Sender mit Heimvorteil. Neu.
2: Platz 6.
1: Die Nummer war letzte Woche auf der 9, diese Woche auf der 6. Hier ist Afrop mit Ferris MC, Curse und Genie und früher war nicht besser.

0: habe ich auch nicht gewusst, erst gelesen jetzt. Die Nummer ist ursprünglich so ein KI-Song gewesen. Fand ich jetzt irgendwie auch nicht so geil, aber Ugel hat die Nummer genommen und dann nochmal nachbearbeitet. Ultronate hat drüber gesungen und dann, ja, ist es halt jetzt so ein Hybrid-Mix-Ding irgendwie, keine Ahnung. Platz 5 diese Woche jedenfalls. Moving to the Sun, Ugel, bei eurem Sender mit Heimvorteil.
1: Platz 4.
0: Das ist die 2 der letzten Woche. Hat wieder mal einen Satz zurückgemacht und zwar auf die 4 Summer Jam mit Billa Joe und Kilimanjaro.
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0: Tempest City Surferwear diese Woche Platz 3.
1: Platz 2.
0: Der in dieser Woche von der 3 der letzten Woche kommt. Shakira mit Burna Boy und dann

0: Die zwei diese Woche, Shakira, Burner Boy, Die Die, bei eurem Sender mit Heimvorteil.
1: Platz 1.
0: Die Gong Top 30, die Nummer 1 in der Woche, wie auch schon in der letzten Woche, direkt hochgeschossen auf die 1, da auch definitiv geblieben. Und übrigens, die

erste deutschsprachige Single in diesem Jahrtausend, die den Sprung geschafft hat in die Billboard Hot 100, also die Charts der Vereinigten Staaten. Kitsch Creek, ein weltweiter viraler Hit. Auch wenn man natürlich ehrlicherweise sagen muss, so gerade auch außerhalb von Deutschland, der Part von Shireen David, der sorgt für einen gewissen Teil von Irritation bei so manchem. Die Aussage tatsächlich ist aber eine sehr schicke von ihr. Kitsch Creek, Blumengarten und Shireen David, gut genug weiterhin. Die 1 der Gong Top 30.

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Cage Creek, Blumengarten, Shereen David, gut genug bei Radio Gong. Platz 1 der Gong Top 30. So, und bevor ich mich jetzt dann gleich verabschiede, habe ich noch zwei Neuvorstellungen für euch. Wir beginnen direkt mal bei Malik Harris, auch der hat was Neues. Lie to Me, die ganz neue Single, neu auf dem Gong Hitradar.

Malik Harrison, Lie to Me bei Radio Gong. So, und eine haben wir jetzt noch, eine Neuvorstellung, die neue Single von Miles Smith, Hold Me in the Dark. Damit würde ich, bevor es jetzt dunkel wird, dann eher lieber mal gehen und wir hören uns morgen wieder ab 12. Genießt den Sonntagabend noch, bleibt gesund, seid lieb zueinander, Tobi ist raus. Bis morgen, ciao.

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1: Ich bin Justin Hamm. Bundesfinanzminister Klingbeil verteidigt die Rekordschulden im neuen Haushalt für 2027. Fast 200 Milliarden Euro Neuverschuldung insgesamt. Sein Argument: Deutschland muss die Bundeswehr aufrüsten. Man könne sich gegenüber Putin nicht mit der schwarzen Null verteidigen, sagte der SPD-Politiker im ARD-Sommerinterview. Das Kabinett will den Haushalt morgen beschließen. Draußen protestierten Zehntausende, drinnen erklärte sich die AfD bereit fürs Regieren. In Erfurt ging heute der Bundesparteitag der Partei zu Ende. Ronny Tochau, was bleibt hängen, gerade auch mit Blick auf die kommenden Wahlen in Ostdeutschland?
2: Die AfD präsentierte sich bei diesem Parteitag professionell organisiert. Dazu wurden interne Konflikte geschickt ausgeblendet, um Geschlossenheit zu signalisieren. Parteichefin Alice Weidel ist gestärkt, ihr Co-Chef Tino Chrupalla nach einem schlechten Wiederwahlergebnis dagegen angeschlagen. Und auch auffällig, trotz Aussicht auf Regierungschancen in Ostdeutschland, mäßigt sich die AfD nicht in Programm und Worten wie andere rechte Parteien zuletzt in Europa.
1: Sommerzeit ist auch Freibadzeit. Der Bundesverband Deutscher Schwimmmeister appelliert an Eltern, ihre Aufsichtspflicht ernst zu nehmen und am besten aufs Handy zu verzichten. Sprecher Großmann sagte, ein Bademeister könne nicht die persönliche Aufsicht für jedes Kind übernehmen. Bäder etwa in NRW weisen mit Schildern darauf hin, dass Kinder binnen 20 Sekunden lautlos ertrinken können. In der Formel 1 hat Charles Leclerc den großen Preis von Großbritannien gewonnen. Hinter dem Ferrari-Fahrer fuhren Mercedes-Pilot George Russell und Leclercs Teamkollege Lewis Hamilton aufs Podium. Der deutsche Nico Hülkenberg im Audi kam nicht ins Ziel. Der WM-führende Kimi Antonelli büßte wegen eines technischen Defekts an seinem Mercedes viele Punkte ein.
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3: Im Laufe der kommenden Nacht lassen die einzelnen Schauer, die vielleicht jetzt gerade noch durchs Sendegebiet ziehen, nach. Dann lockern die Wolken auf, 16 bis 13 Grad. Morgen Mix aus Wolken und Sonne. Vorübergehend mal dichtere Wolken, am Nachmittag dann wieder mehr Sonne. Die Höchstwerte morgen 26 bis 29 Grad.
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1: Ich bin Dominik Schweiger.
2: Morgen wird Finanzminister Klingbeil im Bundeskabinett seinen Haushaltsplan für 2027 vorstellen. Und er plant Rekordschulden. Fast 200 Milliarden Euro sollen es sein. Und das hat der SPD-Politiker nun im ARD-Sommerinterview verteidigt.
3: Dass wir Schulden machen, hat damit zu tun, dass wir unsere Bundeswehr aufrüsten, dass wir modernisieren. Ich meine, man kann sich gegenüber Putin nicht mit der schwarzen Null verteidigen. Wir wollen, dass unser Land 20 Jahre lang wenig Ausgaben in Rüstung aufholt. Und das tun wir und dafür nehmen wir Geld in die Hand.
2: Von den Ministerinnen und Ministern verlangt Klingbeil 1% Einsparung, 2028 weitere 2%. Der AfD-Parteitag in Erfurt hat am Wochenende für Aufsehen gesorgt, auch wegen der vielen Proteste. Die Polizei zog ein positives Fazit, Versammlungen seien größtenteils friedlich geblieben und der Parteitag sei nicht beeinflusst worden. Dennoch gab es Angriffe auf Polizisten und Medienvertreter. Die AfD-Spitze Weidel und Chrupalla betonte, dass die Partei im Herbst in Ostdeutschland zum ersten Mal in eine Landesregierung will. In Südfrankreich müssen wegen eines riesigen Waldbrands 5000 Menschen ihre Häuser verlassen. Das Feuer wütet in einem Gebirgsmassiv westlich von Perpignan. Bereits

0: 1650 Hektar sind abgebrannt. Ein Anwohner und ein Feuerwehrmann wurden lebensgefährlich verletzt. Der Brand hat auch Auswirkungen auf die Tour de France. Die dritte Etappe führt morgen durch die betroffene Region und sie wird ohne Zuschauer stattfinden. Die deutschen Handball-Juniorinnen sind zum zweiten Mal Weltmeister. 18 Jahre nach dem Premierentitel besiegte das DHB-Team im Finale der U20-WM Dänemark mit 33:26. Beste Schützin im Finale in China war Chiara Rohr. Die deutsche U20 ist damit jetzt amtierender Welt- und Europameister.
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2: Im Laufe der kommenden Nacht lassen die einzelnen Schauer, die vielleicht jetzt gerade noch durchs Sendegebiet ziehen, nach. Dann lockern die Wolken auf, 16 bis 13 Grad. Morgen Mix aus Wolken und Sonne. Vorübergehend mal dichtere Wolken, am Nachmittag dann wieder mehr Sonne. Die Höchstwerte morgen 26 bis 29 Grad.
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1: Ich bin Dominik Schweiger. Das Thema mit der Pflichtkrankschreibung vom ersten Tag an ist ziemlich emotional aufgeladen, findet auch Bundesfinanzminister Klingbeil. Im ARD-Sommerinterview hat er gesagt:
2: Ich habe gestern mit jemandem telefoniert, der sagt: Leute, ich habe dreimal im Jahr richtig heftige Migräne und ihr wollt ja wohl nicht, dass ich mich dann zum Arzt schleppen muss. Das kann nicht euer Ernst sein. Und genau darum geht es nicht. Und deswegen muss man jetzt in der Umsetzung im Parlament und wenn das Gesetz vorliegt, muss man das sehr pragmatisch machen.
1: Es brauche pragmatische Lösungen, so Klingbeil. Das könne zum Beispiel auch bedeuten, dass man die Krankschreibung ab dem ersten Tag zwar braucht, sie dann aber noch nicht beim Arzt abholen muss. Für gesetzlich Krankenversicherte könnten einige geplante Mehrkosten kleiner ausfallen als befürchtet. Nach einem Bericht der FAZ hat Gesundheitsministerin Wagen ihren Gesetzentwurf zur Finanzreform überarbeitet. Demnach sollen unter anderem mitversicherte Ehe- und Lebenspartner weniger zahlen als zunächst vorgesehen. Auch bei Medikamenten und Krankenhausaufenthalten sind Entlastungen geplant. Einen größeren Teil der Kosten soll künftig der Bund übernehmen. Der AfD-Parteitag in Erfurt ist zu Ende. Auch wenn es am zweiten Tag größtenteils um Formalien ging, hat die Parteispitze zum Schluss betont, die AfD will in die Regierungen. Man wolle dieses Land wieder vom Kopf auf die Füße stellen, so Co-Parteichef Chrupalla. Begleitet wurde das Parteitag-Wochenende von massiven Protesten mit Zehntausenden Teilnehmenden. Meistens blieb es friedlich, es gab aber auch Angriffe auf Polizisten und Medienvertreter. So weit war Jan-Lennard Struff in Wimbledon noch nie. Der deutsche Tennisprofi hat zum ersten Mal das Viertelfinale erreicht. Sein Gegner Hubert Hurkacz aus Polen musste im entscheidenden fünften Satz verletzt aufgeben. Jetzt wartet entweder Jannik Sinner oder Shintaro Mochizuki.
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3: Im Laufe der kommenden Nacht lassen die einzelnen Schauer, die vielleicht jetzt gerade noch durchs Sendegebiet ziehen, nach. Dann lockern die Wolken auf, 16 bis 13 Grad. Morgen Mix aus Wolken und Sonne.

0: Vorübergehend mal dichtere Wolken am Nachmittag, dann wieder mehr Sonne. Die Höchstwerte morgen 26 bis 29 Grad.
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1: Ich bin Dominik Schweiger. Morgen wird Finanzminister Klingbeil im Bundeskabinett seinen Haushaltsplan für 2027 vorstellen. Und er plant Rekordschulden. Fast 200 Milliarden Euro sollen es sein. Und das hat der SPD-Politiker nun im ARD-Sommerinterview verteidigt.
2: Dass wir Schulden machen, hat damit zu tun, dass wir unsere Bundeswehr aufrüsten, dass wir modernisieren. Ich meine, man kann sich gegenüber Putin nicht mit der schwarzen Null verteidigen. Wir wollen, dass unser Land 20 Jahre lang wenig Ausgaben in Rüstung aufholt. Und das tun wir und dafür nehmen wir Geld in die Hand.
1: Von den Ministerinnen und Ministern verlangt Klingbeil 1% Einsparung, 2028 weitere 2%. Der AfD-Parteitag in Erfurt hat am Wochenende für Aufsehen gesorgt, auch wegen der vielen Proteste. Die Polizei zog ein positives Fazit, Versammlungen seien größtenteils friedlich geblieben und der Parteitag sei nicht beeinflusst worden. Dennoch gab es Angriffe auf Polizisten und Medienvertreter. Die AfD-Spitze Weidel und Chrupalla betonte, dass die Partei im Herbst in Ostdeutschland zum ersten Mal in eine Landesregierung will. Die Bundesnetzagentur kann wohl bis 2028 nicht überprüfen lassen, ob die Deutsche Post schnell genug Briefe austrägt. Bei einem verlorenen Rechtsstreit mit einem Marktforschungsunternehmen muss die Auftragsvergabe neu gestartet werden. Und das dauert. Die Post ist verpflichtet, 95% aller Briefsendungen spätestens nach 3 Werktagen zuzustellen. In Südfrankreich müssen wegen eines riesigen Waldbrands 5000 Menschen ihre Häuser verlassen. Das Feuer wütet in einem Gebirgsmassiv westlich von Perpignan. Bereits 1650 Hektar sind abgebrannt. Ein Anwohner und ein Feuerwehrmann wurden lebensgefährlich verletzt. Der Brand hat auch Auswirkungen auf die

0: Schweiger. Die Reformpläne der Bundesregierung, insbesondere die neue Krankschreibungsregelung, kamen ja nicht überall wirklich gut an. Genau das war auch Thema im ARD-Sommerinterview mit Finanzminister Klingbeil. Ronny Thorau berichtet aus Berlin.
1: Auch der Finanzminister hat offensichtlich mitbekommen, dass vor allem die geplante Krankschreibung ab dem ersten Tag viele Menschen aufregt. Klingbeil plädiert da jetzt für Pragmatismus in der Umsetzung.
2: Im Parlament und wenn das Gesetz vorliegt, muss man das sehr pragmatisch machen.
1: Dass die Reformen für Menschen auch Belastungen bedeuten, rechtfertigt Klingbeil damit, dass das eben die Folge von jahrzehntelangem Reformstau sei.
0: Für gesetzlich Krankenversicherte könnten einige geplante Mehrkosten kleiner ausfallen als befürchtet. Nach einem Bericht der FAZ hat Gesundheitsministerin Wagen ihren Gesetzentwurf zur Finanzreform überarbeitet. Demnach sollen unter anderem mitversicherte Ehe- und Lebenspartner weniger zahlen als zunächst vorgesehen. Auch bei Medikamenten und Krankenhausaufenthalten sind Entlastungen geplant.

0: Größeren Teil der Kosten soll künftig der Bund übernehmen. Ein spektakulärer Einbruch beschäftigt die Polizei im Elsass. Aus dem Lalique-Museum haben Unbekannte Schmuck im Wert von mehreren Millionen Euro gestohlen. Nach Angaben der Ermittler drangen die Täter am frühen Sonntagmorgen in das Museum ein und entwendeten gezielt rund 20 Ausstellungsstücke. Jetzt werden Aufnahmen der Überwachungskameras ausgewertet. Norwegen steht bei der Fußball-WM im Viertelfinale. Die Skandinavier konnten sich mit 2:0 gegen Brasilien durchsetzen. Jetzt in der Nacht spielen noch England und Mexiko gegeneinander. Anstoß ist um 2 Uhr unserer Zeit.
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1: Ich bin Dominik Schweiger. Das Thema mit der Pflichtkrankschreibung vom ersten Tag an ist ziemlich emotional aufgeladen, findet auch Bundesfinanzminister Klingbeil. Im ARD-Sommerinterview hat er gesagt:
2: Ich habe gestern mit jemandem telefoniert, der sagt: Leute, ich habe dreimal im Jahr richtig heftige Migräne und ihr wollt ja wohl nicht, dass ich mich dann zum Arzt schleppen muss. Das kann nicht euer Ernst sein. Und genau darum geht es nicht. Und deswegen muss man jetzt in der Umsetzung im Parlament und wenn das Gesetz vorliegt, muss man das sehr pragmatisch machen.
1: Es brauche pragmatische Lösungen, so Klingbeil. Das könne zum Beispiel auch bedeuten, dass man die Krankschreibung ab dem ersten Tag zwar braucht, sie dann aber noch nicht beim Arzt abholen muss. Bei Porsche könnte ein weiterer großer Stellenabbau bevorstehen. Nach Informationen des Handelsblatts will der Sportwagenbauer bis zu 4000 weitere Arbeitsplätze streichen. Betroffen wären demnach vor allem Management und Verwaltung. Porsche selbst bestätigte die Zahlen nicht, kündigte aber ein Spar- und Zukunftsprogramm an, das den Konzern schlanker machen soll. Südeuropa kämpft weiter gegen die Flammen. Besonders angespannt ist die Lage im Süden Frankreichs. Westlich von Perpignan sollen rund 5000 Menschen vor einem Waldbrand in Sicherheit gebracht werden. Ein Anwohner und ein Feuerwehrmann wurden bereits lebensgefährlich verletzt. Die Tour de France fährt wegen des Feuers auf ihrer dritten Etappe in der Region ohne Zuschauer. Auch in Portugal und Griechenland sind hunderte Einsatzkräfte gegen große Waldbrände im Einsatz. Norwegen hat bei der Fußball-WM Brasilien mit 2:1 aus dem Turnier geworfen. Matchwinner war Erling Haaland mit zwei späten Toren in der Schlussphase. Neymar verkürzte tief in der Nachspielzeit noch per Elfmeter. Für Brasilien kam das aber zu spät. Für Norwegen ist es der erste Einzug in ein WM-Viertelfinale überhaupt.
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